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1: Orion und die zaubernde Tzatziki. Orion, sagt euch der Name etwas? Vermutlich nicht. Orion ist der Halbgott der Gerechtigkeit und List. Er ist sehr mutig, klug und bescheiden. Außerdem hat er die Gabe, dass er immer einen klaren Kopf behält, egal in welcher Situation er ist. Das Coolste aber war, er konnte sich teleportieren. Orion lebte auf dem Berg Skala, ließ sich nur sehr, sehr selten bei den anderen Göttern blicken. Ab und zu verwandelte er sich, erschien bei den Menschen und sorgte für Ordnung und Gerechtigkeit. Er fand menschliche Freunde und besuchte sie regelmäßig, aber dass er ein Halbgott war, wusste niemand von ihnen. Orion war gerade auf dem Weg zu seinen Freunden.
2: Orion, schön, dass du zu uns gekommen bist. Wir haben dich schon sehnsüchtig erwartet. Wie geht es dir und wie war deine Reise?
3: Ich freue mich ebenfalls, euch alle mal wiederzusehen. Mir geht es fabelhaft und die Reise, die war gut.
2: Schön, das freut mich. Hast du schon von Tzatziki gehört?
3: Nein, warum?
2: Sie lockt die Menschen zu sich und niemand weiß, was dann mit ihnen geschieht. Es ist schrecklich. Viele Leute haben schon probiert, dem Unheil ein Ende zu bereiten. Sie sind nie wieder zurückgekommen. Aber mit deiner Hilfe werden wir es schaffen.
3: Gerne helfe ich. Das Rätsel über die verschwundenen Leute werden wir lösen. Brechen wir am besten sofort auf.
1: Gesagt, getan. Schon an diesem Tag machten die Freunde sich auf den Weg, dahin, wo die Menschen das letzte Mal gesehen wurden. Fast schon einen halben Tag schleppten die Pferde die Männer und hielten dann endlich nach stundenlangem Reiten an. Vor ihnen lag ein kleines Haus mit einem großen Tor.
3: Freunde, lasst uns Rast machen. Die Pferde brauchen Wasser und wir haben uns eine Pause verdient. Schließlich wissen wir nicht, was uns erwarten wird.
2: Habt ihr gehört? Schwingt euch aus den Sätteln und ruht euch kurz aus. Vielleicht ist in dem Haus ja jemand.
3: Wir binden die Pferde hier an und... Was ist mit euch los? Alles okay?
1: Doch keiner gab eine Antwort. Sie folgten mit offenen Mündern der zärtlichen Stimme. Wie in Trance starrten die Männer und gingen in gleichmäßigen Schritten zum Haus. Plötzlich flog das Tor auf und viele Tiere jeglicher Art entflohen im Haus und liefen, flogen und sprangen in den wilden Wald. Starr wie vom Blitz getroffen, blieben die Männer regungslos stehen.
4: Was war das?
2: Die Stimme.
4: Sie hat aufgehört zu singen.
2: Sie ist wieder da. Los, sie ruft uns.
3: Männer, sie täuscht uns. Merkt ihr es nicht? Bleibt stehen.
1: Aber Orions Freunde hörten nicht auf ihn. Sie hatten nur noch die zauberhafte Stimme im Kopf und vergaßen alles in diesem Augenblick. Orion wusste, welche Gestalt hinter dem täuschenden Gesang steckte.
3: Es ist Tzatziki. Komm zurück. Hört nicht auf sie.
2: Nein, ist sie nicht.
1: Axelios und die anderen waren schon am eisernen Tor angekommen und spazierten seelenruhig in die Höhle des Löwen. Das Tor schloss sich und Orion stand nun allein auf der Wiese.
3: Mist, es darf nicht wahr sein. Ich schaff das nicht allein. Ich weiß.
1: Mit einem Fingerschnips war er verschwunden, teleportiert. Inzwischen waren Axelios und seine Freunde schon im Haus und die böse Zauberin hatte ihnen Plätze an einem Tisch angeboten.
4: Schön, dass ihr zu mir gefunden habt. Was darf ich euch starken und tapferen Kriegern anbieten?
2: Sehr gütig von euch. Wir wollen nicht lange bleiben und euch nicht stören.
4: Alles gut, ich freue mich doch. Ich hatte schon seit einem Jahr keinen Besuch mehr. Ich will euch ein kleines Geschenk machen. Den besten Wein auf der Insel. Trinkt so viel ihr wollt. Ich singe noch ein bisschen für euch.
5: Ja, sie lebe hoch.
4: Och, was für eine tolle Frau. Ja, ja, euch wird das Lachen schon vergehen, ihr dummen kleinen Jungs. Euch werde ich auch, wie die anderen dämlichen Männer, in Tiere verwandeln.
1: Orion war in der Zwischenzeit bei Zeus gewesen und hatte ihn um Hilfe gefragt. Er war schon sehr lange nicht mehr bei seinesgleichen. Trotzdem hatte der Göttervater aufmerksam zugehört und ihn eine helfende Hand geschickt.
2: Hallo, hier bin ich. Ich freue mich außerordentlich, dir helfen zu dürfen. Ich bin Dirk Hans Leopold, kurz DHL, Götterbote und Gott des Handels und der Diebe. Sag mir, was soll ich tun?
3: Vielen Dank, DHL. Die Freude ist ganz auf meiner Seite. Ich brauche deine Hilfe. In diesem Haus da vor uns wohnt eine Zauberin. Doch sie hat meine Freunde mit ihrem Gesang hypnotisiert. Und sie sind alle dort drin. Ich kann mich gegen die Stimme wehren. Aber sie allein zu besiegen, nein.
2: Ich verstehe. Lass mich mal überlegen, was ich noch alles in meinem Helm habe. Nein, doch nicht. Das vielleicht... Ach, hier, ich hab's.
1: Der Gott schüttelte seinen außergewöhnlichen Helm mit zwei weißen Flügeln und etwas Grünes für heraus.
2: Hier, nimm es. Es ist ein Sufnatu. Schon mal gehört? Nein, es ist ein Kraut, aber nicht irgendein Gestrüpp. Nein, ein magisches Kraut, das alle Zauber aufhebt. Ich denke, damit kannst du deine Leute befreien. Du musst einfach nur mit der Spitze des Strauches auf die linke Schulter der betroffenen Person tippen. Und dann müsste sich alles von alleine klären.
3: Ich danke dir. Es war mir eine Ehre, dich kennenzulernen. Der Kanz Leopold.
1: Doch das hörte er nicht mehr, denn DHL war schon im blauen Himmel verschwunden, hinter den Wolken.
3: Okay, jetzt kommt der schwierige Teil. Ich muss nochmal alles überdenken. Zuerst ins Haus, natürlich unauffällig. Dann muss ich irgendwie an Axelius und die anderen gelangen, ohne dass sie mich sieht. Am besten ich verstecke mich unter dem Tisch mit dem Kraut. Nicht vergessen, Orion.
1: Er kaute angestrengt auf seiner Unterlippe herum. Dann, endlich, schlich Orion zum Tor, machte es lautlos einen Spalt auf, lugte vorsichtig in den Raum hinein. Da sah er seine Freunde, aber sie bemerkten ihn nicht. Sie hörten ihr zu, Tzatziki. Der Halbgott beobachtete das Treiben und in einem unauffälligen Moment huschte er die paar Meter zum Tisch und schob sich Mucksmäuschen leise darunter. Gerade rechtzeitig.
4: Ich schwinge meinen Zauberstab. Nicht jedermann ein Tier sein mag, ob Elefant, Katze oder Stier, verwandle ich euch auf der Stelle hier. Wie leicht es wohl war. Zuerst betrinken und dann verwandeln. Man muss ja nicht jedem glauben, wenn man ihnen ein Glas Wein auf den Tisch stellt.
3: Nein, stopp! Damit lasse ich dich nicht durchkommen, Tzatziki!
1: Dann ging alles sehr schnell. Blitzschnell tippte er jedem seiner Freunde auf die linke Schulter. Und ebenso schnell wurden aus Tieren Menschen.
4: Nein! Das darf doch nicht wahr sein. Sie sind unter meinem Bann. Na, so leicht geht das nicht.
2: Männer, haltet euch die Ohren zu. Schnell!
1: Das taten sie auch. Orion rannte auf die Zauberin zu, berührte sie mit Sufnato.
0: Aus Frau wurde Asche.
1: Die Freunde und Gefährten fielen sich in die Arme.
5: Danke, Orion. Wie konnten wir nur so blind sein?
1: Naja, viel mehr passierte an diesem Tag nicht mehr. Axelios und die anderen warfen viele Fragen in den Raum. Doch Orion fand immer passende Antworten, die versteierten, dass er ein Halbgott war.
4: Nun war er nicht mehr der bescheidene und kluge Orion, sondern der bescheidene, kluge und mutige Orion. Aber naja, ob er den Namen so lange tragen können wird? Wir werden ja sehen. Aber das lieber in einer anderen Geschichte. Man weiß ja nie, was mit magischer Asche passiert.

0: Nein.
1: Das kommt aus nichts.
2: Nee, das war's wieder. Los. Vielen Dank, DHL. Die Freude ist ganz auf meiner Seite. Ich brauche deine Hilfe. In diesem Haus da vor uns wohnt eine Zauberin. Doch sie hat...
3: Mann, das war so gut! Das war so gut!
1: Ja, das war wirklich...
4: Wie leicht es wohl war. Zuerst betrinken und dann verwandeln. Man muss ja nicht jedem glauben, wenn man ihm ein Glas Wein auf den Tisch stellt.
1: Wenn man ihm ein Glas Wein auf den Tisch stellt. Jetzt
5: Danke, Orion.
4: Hä, hey, du hast doch gesagt Handzeichen.
1: Ja.
6: Betroffenen. Ich hab's heute
1: nochmal. Nein, stopp, noch gut, nochmal ja. Der Satz einfach.
0: Naja, viel mehr passierte an diesem...
1: Was war das denn für ein beschissener Ansatz? Naja, viel mehr passierte halt an diesem Tag.
3: Ja, so ist der Text halt.
0: Naja. Viel mehr passierte an diesem Tag nicht mehr. Axelios und die anderen...
4: Lisa!
1: Das da auf der Seite ist auch
3: ein Schuss. Du warst...
1: Du.
3: Das machen wir dir auch nicht.
1: Ja,
3: das machen wir dir.
1: Wir haben Licht.
3: Endlich, ja.
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0: Ja, du hast uns was mitzuteilen. Und zwar gibt es etwas Großes, worauf du dich gerade vorbereitest, und zwar den Medientag. Was erwartet uns denn da Schönes?
1: Genau, am Dienstag machen wir das, weil das immer so ein unbesetzter Tag ist. 29. September von 3 bis 6 machen wir hier im Schillerhof ein offenes Haus und werden dort ganz viele medienpädagogische Angebote bereithalten und auch ein paar Infostände von MedienpädagogInnen dieser Stadt Jena, also die da so als solche unterwegs sind und Angebote zum Beispiel für Senioren und Seniorinnen anbieten und normalerweise in der Stadt verteilt sind, aber an dem Tag halt alle mal zusammenkommen und das vielleicht interessant ist für die Anwohnenden hier, vor allen Dingen im Viertel, aber gerne auch aus anderen Bereichen der Stadt Jena, um sich mal zu informieren, also alles an einem Ort zu haben. Im Grunde ist das Ziel.
0: Also ein bisschen B2B-Vernetzung, aber auch gleichzeitig für
1: das auch.
0: Die Außenstehenden. Praktisch.
1: Genau, aber vor allen Dingen genau für die Außenstehenden, weil in der heutigen Zeit man sich ja nicht genügend weiterbilden kann, was Medien angeht. Also ich sage jetzt mal so, als Medienpädagogin selber bin ich ja manchmal auch überfordert von all den ganzen vielen Neuerungen und Entwicklungen, die es da gerade auf dem Markt gibt. Und wir versuchen da mal ein kleines bisschen Einblick zu bieten.
0: Und das Tolle ist ja, der Schillerhof wird da richtig utilisiert. Wie wird das dann aussehen?
1: Wir versuchen das natürlich sehr niedrigschwellig zu machen, weil das Angebot halt sich explizit an Kinder, Familien und SeniorInnen wendet und manche eben nicht mehr so gut zu Fuß unterwegs sind und mit den 2 Treppen hier hoch in unser Radio das immer ein bisschen schwierig ist, versuchen wir das halt so ebenerdig wie möglich zu machen und hoffen auf tolles Wetter, dass wir noch ein paar Stände draußen im Hof, vom Café und auf der Straße anbieten können. Es gibt ein paar Bastel-Mitmachangebote für Familien dann im Vereinsraum, die ein bisschen Ruhe brauchen. Und es wird eine Vortragsreihe im Roten Saal vom Kino geben. Das heißt, wir machen ja die Veranstaltung von 3 bis 6 und für jede Stunde haben wir ein Thema bereit, was dann da besucht werden kann mit einem kleinen Vortrag. Und dann gibt es noch eine Diskussionsrunde, wo man auch eigene Fragen stellen kann. Das erste Thema ist zum Beispiel zu den technischen Herausforderungen mit dem Smartphone, also nicht nur für Kinder und Familien, sondern eben auch für die Älteren. Das zweite Thema ist Desinformation, was ja uns hier im Radio auch, mit dem wir viel zu tun haben, sage ich mal so, was uns irgendwie beschäftigt hält. Und die dritte Runde am Ende, die soll so ein bisschen offen gestaltet werden, wo dann die Menschen, die zu Besuch kommen, sich selbst mit einbringen können und Fragen stellen können. Es gibt Informationsflyer, es gibt einen Infoteil auf unserer Webseite, wo man sich informieren kann. Das Ganze ist kostenlos, außer der Kinofilm. Das ist der Film Baby Star, wo es um eine Influencer-Familie geht. Der kostet natürlich Eintritt im Kino. Alle anderen Angebote sind kostenfrei.

0: Let's go.
1: Hallo liebe Zuhörer, wir sind die Klasse 8a aus dem Leuchtenburg-Gymnasium aus Kahla. Unsere Aufgabe ist es heute, über Stile der Rock-Pop-Musik zu berichten.
2: Yesterday von den Beatles. In dem von Paul McCartney geschriebenen Lied geht es um eine beendete Beziehung. Der Titel Yesterday steht so mehr für die Vergangenheit als für das Gestern. Das Lied wurde 1965 veröffentlicht und entwickelte sich zum meistgecoverten Song aller Zeiten.

0: Wir sind
1: Natjana Roos,
2: Johanna Reich
3: und Florian Schröder.
2: Wir drei möchten euch heute den Stil Beatmusik vorstellen. Hi ihr zwei, könnt ihr uns denn etwas zur Beatmusik erzählen?
3: Ja klar, Beatmusik ist eine Richtung der Popmusik. Der Stil wurde in den 60er und 70er Jahren populär.
1: Beatmusik entstand auf Gitarrenspiel basierenden Pop-Rock-Musik. Der amerikanische Rock'n'Roll und der britische Skiffle sind musikalische Vorbilder der Beatmusik.
2: Was sind denn bekannte Beatbands?
3: Mir fallen da schon ein paar bekannte Bands ein, zum Beispiel die Strandjungen oder die Käfer und die rollenden Steine.
1: Hier muss ich mich aber mal einmischen. Das sind die Beach Boys und die wohl bekanntesten, die Beatles und die Rolling Stones.
2: All You Need Is Love von den Beatles. Zu Deutsch, alles was du brauchst ist Liebe. Das Lied, geschrieben von John Lennon, wurde ungewollt in den 60ern eine Hymne der Love and Peace Generation. Der Song gab den enthusiastischen Glauben Ausdruck, dass die Liebe mächtig

0: Ist euch was aufgefallen?
1: Ja, der mehrstimmige Gesang, oder?
2: Genau richtig. Das ist aber nur eins vieler musikalischen Merkmale der Beatmusik.
1: Und was gibt es noch für wichtige Merkmale?
0: Zum Beispiel der nicht schwingende Viervierteltakt?
2: Ja, wie schon gehört, der zwei- oder dreistimmige Gruppengesang.
0: Na, mir fällt noch was ein. Beatmusik ist bekannt für die Verwendung eines E-Bass, zwei bis drei E-Gitarren und einem Schlagzeug in den Liedern.
2: Painted Black von den Rolling Stones. Der Song handelt von einem Mann, der seine verstorbene Freundin betrauert. Das von Mick Jagger und Keith Richards geschriebene Lied wurde 1966 veröffentlicht und erreichte in Großbritannien und der USA Platz 1 der Charts. In den deutschen Charts erreichte Painted Black den zweiten Platz.

Wir möchten uns nun an dieser Stelle verabschieden. Wir hoffen, es hat Ihnen etwas Spaß gemacht, mit uns in die Beatmusik der 60er und 70er Jahre einzutauchen. Nun dürfen Sie sich auf einen Beitrag des Rhythmen im Blues freuen. Ja.

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5: Tief im Keller konnte man das mixen und so. Aber an der Bar hast du ja immer was zu tun. Und wenn ich fertig war, dann war das Kasten schon zu. Da war die Alarmanlage an und so. Ich hatte dann öfter darum gebeten, dass das noch offen bleibt. Für mich da unten der Keller, dass ich da auch mal meine Platten dann drehen durfte. Aber irgendwie wurde ich da immer vergessen. Irgendwann habe ich so ein Brecheisen genommen halt, ne? Und habe da den DJ-Keller aufgebrochen und das Kasten hochgefahren ganz alleine. Ne? Früh morgens um 8 oder so. Ja, das fand das Kasten dann nicht so lustig. Und naja.
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0: Hallökes, hier sind wir wieder mit Helga. Ich hoffe, ihr hört mich auch. Der Meister sagt, das geht so, weil hier ist nämlich alles ganz neu und völlig ungewohnt. Und jetzt drehen wir hier noch ein paar Knöpfen, vielleicht wird es ja auch noch was mit der Musik dann demnächst. Kannst du eine CD starten? Weil hier kommen wir gerade nicht so richtig zurecht mit dem ganzen neuen Zeug hier.
1: Oder warte, ich mache einfach einen frei auf Schnauze hier. Ich mach hier.

0: Moldy Peaches, sagt man mir gerade, waren das? Wir müssen hier ein bisschen durchs Studio brüllen, weil, wie gesagt, die Technik zieht sich auseinander und so weiter. Hier wird ganz streng getrennt zwischen analog und digital. Und Moldy Peaches, wie gesagt, Partymucke per excellence, habt ihr ja sofort wahrscheinlich festgestellt. Ja, du musst hier rüberkommen, wenn du was sagen willst. Und davor gab's. Was gab's denn da? Ah ja, Kristall. Kristall gab's davor aus Apolda, die jetzt eine Platte rausgebracht haben. Ein Longplayer, schön im goldenen Outfit kommt sie daher. Und das war was von der Seite 1, also ganz reell, wie die Band auch klingt. Und auf der Seite 2 ist dann was Abgemixtes von Roback Vrummel. Das kommt nachher noch, ziemlich irre Nummer. Ja, willst du jetzt noch was sagen zu Moldy Peaches oder was?
1: Nee, ich will nichts zu Molly Peaches sagen. Ich will nur Hallo sagen und muss mich hier mit diesem großräumigen Studio anfreunden. Hier muss man nämlich übelst die Kilometer zurücklegen. Also ich komme hier nur zum Sprechen her und gehe jetzt wieder, weil ich habe nichts zu sagen.

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1: Ja, das waren Le Tigre. Schöne Platte von Bertha. Ja, Le Tigre, wie jeder weiß, heißt so viel wie der Tiger, was quasi ich bin. Und was er jetzt gleich noch hören wird. Achso, davor war übrigens The Van Pelt mal wieder. Seit langem mal wieder. Wir haben ja schon lange kein Radio gemacht. The Van Pelt, eine ganz alte Scheibe, My Favorite. Stealing from My Favorite Thieves hieß sie, glaube ich, die Scheibe. Und jetzt, was er jetzt hört, das wird euch dann Bertha später erzählen, weil die muss dann zu erstmal 100 Meter latschen, bis sie hier beim Mikrofon ist. So, dann.

0: Das waren mal wieder Kristall und diesmal von der B-Seite, wo Robak Vrome. Gerade überlegt, wie der Name, ich meine, der Vorname, den kann man ja noch rückwärts buchstabieren, dann kommt Gabor bei raus, aber mit Vrome sind wir nicht mehr zurechtgekommen, was das werden soll.
1: Klingt komisch.
0: Ja, jedenfalls, Gabor hat da seine Flossen im Spiel gehabt. Ziemlich irres Ding irgendwie. Und ja, was hat man davor?
1: Davor hatten wir Heimatglück. Ich bin mir nicht sicher, ob man mich jetzt hört.
0: Ich weiß nicht.
1: Also ausschlagmäßig bist nur du, oder?
0: Ich bin nur ausschlagmäßig.
1: Ja.
0: Hast du recht. egal. Also davor, dann sag ich's nochmal. Denn davor war Heimatglück. Mehr kann ich dazu auch nicht sagen. Ne? Das könnt ihr euch besser jetzt wahrscheinlich, aber dazu müsstest du erstmal hier um den Tisch rumkommen.
1: Nö.
0: Ja, und jetzt bekommt
1: ich beweg mich nicht mehr.
0: Jetzt gibt's nochmal Hood. Hood aus England.

0: von Quatschen hat Zachi gemeint. Ich soll jetzt quatschen. Ich weiß nicht, ob mich jemand hört, weil der Ausschlag ist nur für Zachi immer noch. Ah, nee, doch. Jetzt sehe ich mich. Alles klar. Scheißegal. Auf jeden Fall ist das total anstrengend hier. Wir rennen die ganze Zeit hin und her, weil wir uns nicht verstehen, wenn die Musik läuft. Also hier muss man ganz schön vielseitig reagieren. Wurscht, unsere Sorgen. Das eben war Düse, davor war Hood, hat prima zusammengepasst, wie wir finden, irgendwie das Gefrickel. Ja, Düse, eine heimische, halb Dresdner, halb Jena. Klein-Kombo. Was, aus Chemnitz ist der? Verzeihung, ja, Verzeihung, Scheiße. Er wird's uns verzeihen. Ja, wie geht's denn jetzt weiter? Machst du weiter?
1: Ich dachte, ich kann auch weitermachen, ja.
0: Ich mach weiter.
1: Ja, mach du mal weiter.
0: Ich mach weiter. Jetzt kommt ein Hit, den habe ich nur für Zachi mitgebracht. Ganz alleine, nur für Zachi. Warte mal, wohnen jetzt. Ja.

0: So, das war ein Low. Das war ein Low von ihrer LP Things We Lost in the Fire. Das Opener-Stückchen. Schon ein bisschen älter, aber ja, nach wie vor, die machen ein bisschen zeitlose Musik, wie ich finde. Weil sie so wunderbar langsam sind, nicht aus dem Tee kommen und das Ganze auch schön aufs Wesentliche beschränken. Ja, 3-4 Instrumente, 2 Stimmen oder so.
1: Zachi guckt mich ganz entgeistert an, ob ich vielleicht auch mal langsam spreche. Ja, aber wir haben nicht mehr viel Zeit. Ich spiele

0: jetzt was von Chris Leo, der auch momentan auf Tour ist, soll aber langweilig sein. Die Leute haben schnarchend auf ihren Hockern vor seinem Hocker gesessen und gehofft, dass was passiert. Ist nichts passiert, auf Platte ist er gut, weiter geht's. Tschüss, sage ich schon mal.
1: Ja, Sendeverantwortung hatte übrigens André Zacharias.
0: Ja, wie immer.
1: Und viel Spaß in der nächsten Sendung. Wie heißt denn ja?
0: Wie heißt dann? Wie?
1: Chill in Time. Ah. Dann gleich demnächst, auch heute Abend wahrscheinlich zu hören in der Rose.
0: Alles klar. Tschüss.

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Genau so sieht's aus, liebe Freunde. So schnell kann eine Woche vergehen. Seid ehrlich, ihr habt die Kramkiste vermisst, oder? Aber nun ist ja das Warten vorbei und damit recht herzlich willkommen zur Kramkiste am Freitagabend der 1195. Ausgabe unserer Reise durch die unendlichen Weiten des Rock- und Pop-Universums hier auf Kramkiste FM, dem kleinsten Internetradio der Welt. Und natürlich grüße ich auch heute wieder alle Hörer der angeschlossenen UKW-Stationen in Nordhausen, in Jena und überall sonst auf der Welt. Der Frank sagt Hallo, schön, dass ihr da seid. Wir sind im 28. Jahr dieser kleinen Sendung. Wusstet ihr, dass ein Jahr 31.536.000 Sekunden hat? Und 28 Jahre, das sind 883.008.000 Sekunden. Was für eine Zahl. Viele von uns sind Jahr für Jahr, Sekunde für Sekunde immer wieder auf der Suche nach dem ultimativen Kick Geschwindigkeit. Alles wird immer schneller. Demnächst reisen wir mit einer Brille auf dem Kopf in Sekundenschnelle zu jedem beliebigen Ort auf der Welt. Wir werden nichts mehr berühren, schmecken, riechen, alles wird sich auflösen, bis es nur noch Einsen oder Nullen gibt, wie die Pessimisten glauben. Und die Träumer, was sagen die? Dass es nur noch eins gibt, das uns retten kann, das Unwirklichste überhaupt, die Liebe. Wer immer von euch sie noch nicht gefunden oder sie verloren hat, sollte in jeder einzelnen Sekunde, die ihm das Leben schenkt, danach suchen. Und zur Unterstützung ist auch die heutige Kramkiste gefüllt mit Songs über dieses unwirkliche Ding, die Liebe. Ich habe lange nachgedacht und glaubt mir, etwas Besseres finden wir nicht auf dieser Welt. Love Songs in der Rock- und Popmusik, die Zahl ist Legion, mehr jedenfalls als unsere Kramkistenstunde Sekunden hat. Lasst uns also auf die Suche gehen nach dem ultimativen Love Song schon wieder mal, denn es herrschen die besten Voraussetzungen für einen romantischen Radioabend. Erstens, ihr habt eingeschaltet, das ist gut. Zweitens, der kalifornische Rotwein steht bereit. Und drittens, es herrschen einigermaßen angenehme Temperaturen. Ein richtig schöner Frühherbstabend. Also, auf mit der Kiste. Es geht in dieser Stunde nur um das eine schon wieder mal.

Beim Thema Love Songs auf The Cure verzichten? Unmöglich. Und warum nicht einfach den offensichtlichsten nehmen? Love Song klingt so ehrlich und traurig. Und obwohl es eine ganz direkte Liebeserklärung ist, so klingt es doch nach Trennung, Schmerz und versagter Liebe. Das Unglück gehört zum Glück wie der Tod zum Leben. Und Robert Smith wusste schon immer, wie man diesen quälenden Umstand möglichst gefühlvoll ausdrucken kann. The Cure 1989, Disintegration, hieß das Album, unser erster Love-Song, und viele werden folgen. Eine ganze Kramkiste randvoll mit Liebesliedern. Das ist schon alles, was ich mir für heute vorgenommen habe, und ich glaube, das ist trotzdem eine ganze Menge. Gibt es ein berühmtestes Liebeslied? Ich weiß es nicht, aber der folgende Song gehört auf jeden Fall zu den ganz großen. Joe Cocker lebte die Musik wie kaum ein anderer. Generationen von Musikern, ob jung oder alt, verehren ihn seine raue Stimme, die allen Schmerz der Welt hörbar zu machen schien, begeistert bis heute viele Menschen. In seinem Leben ging es immer bergauf und bergab. Am Ende hatte er seinen Frieden gemacht und er hat eines der schönsten Liebeslieder gesungen, 1974 auf I Can Stand a Little Rain veröffentlicht, und Billy Preston hat's geschrieben. You are so beautiful.

Eigentlich ist Percy mit sich und der Welt zufrieden. Außer gelegentlichen Anfällen von Liebeskummer geht es ihm gut. Er führt ein solides Leben und hat einen krisensicheren Job. Der 26-Jährige ist Krankenpfleger im Corbett County Hospital von Sheffield, Alabama. Die Patienten dort mögen ihn und sein Engagement, das weit über die normale pflegerische Tätigkeit hinausgeht. Auch an seinen freien Wochenenden und im Urlaub tourt Percy mit seiner Esquire-Combo durchs Land. Für Percy ist die Musik ein reines Hobby. Doch einer seiner ehemaligen Patienten sieht eines dieser Konzerte. Er berichtet einem Freund, dem DJ und Produzenten Quinn Ivey, von dem singenden Krankenpfleger. Produzent Ivey hört sich Percys rauchige Soulstimme an und beschließt, dem Hobbymusiker eine Chance zu geben. Percy, der mal wieder Liebeskummer hat, greift zu. Schließlich hat er nichts zu verlieren. Wenn es mit der Karriere im großen Showbiz nicht klappt, singt er eben wieder für seine Patienten. Doch bereits nach dem ersten eingespielten Song ist schnell klar, dass Percy Sledge nie wieder Bad Fun lehren muss. Der Song wird ein Megaseller, Percys größter Hit überhaupt. When a man loves a woman.

Von den abertausenden grandiosen musikalischen Liebesbekundungen, die in den letzten 100 Jahren in irgendeiner Form festgehalten wurden, gibt es eine, die Paul McCartney klar für die allerbeste hält. Immer wieder hat der Brite, immerhin selbst Autor von nicht wenigen Klassikern dieser Art, in Interviews betont, dass God Only Knows von den Beach Boys sein Lieblingssong ist. Tatsächlich ist die emotionale Kraft dieses Stücks dermaßen überwältigend, dass der Ex-Beatle, als er es zusammen mit Beach Boy Brian Wilson live präsentieren wollte, seine Gefühle nicht länger kontrollieren konnte. Beim Soundcheck bin ich dann zusammengebrochen. Es war einfach zu viel für mich, da zu stehen und diesen Song, der mir so sehr den Kopf verdreht hat, zu singen. Und das auch noch an der Seite von Brian.

Aus irgendeinem Grund scheinen Popsongs das perfekte Format zu sein, um darin die Kraft und die ganze Herrlichkeit der Liebe zu artikulieren. Das kann mal spielerisch klingen, wie bei The Cure's Friday I'm in Love, oder richtig heroisch. Man denke an Heroes von David Bowie zum Beispiel aus dem Jahre 1977. Umwerfend schön ist auch die schlichte Formel You and I, die Stevie Wonder auf seiner bahnbrechenden LP Talking Book aufgestellt und besungen hat. Manchmal geht es auch schlicht darum, diesen Rausch einzufangen, dieses erste Glück des Verliebtseins. Otis Reddings euphorisierte Interpretation des Temptations Hits My Girl ist so ein Beispiel, weil seine Stimme dieses Glücksgefühl wirklich greifbar macht. Er kann einfach nicht anders. Er muss der ganzen Welt mitteilen, wie unfassbar gut sich das anfühlt. My Girl, Otis Redding.

Es gibt unzählige Liebesbekundungsklassiker, die zum Teil vollkommen anders klingen, aber doch dasselbe sagen wollen. Die Wege der Liebe sind mannigfach und nicht selten verworren, aber zum Glück sorgen sie damit regelmäßig für neue Hits, wie zum Beispiel der folgende Song, der von George Harrison während der Aufnahmen zum Weißen Album geschrieben wurde. In seiner Biografie I, Me, Mine erinnert er sich an die Entstehung. Komponiert habe ich Something am Piano. Ich hatte gerade eine Pause, weil Paul mit einigen Overdubbings beschäftigt war. Das Studio war leer und ich fing einfach an zu komponieren. Das ist schon alles, was es zur Entstehung zu berichten gibt. Vielleicht ist noch erwähnenswert, dass ich mit dem Mittelteil etwas länger beschäftigt war. Zitat Ende. Kein weiterer Satz darüber, ob er den Song sofort Paul vorgespielt hat oder große Begeisterung für ihn empfand. Nach getaner Arbeit fuhr George Harrison nach Hause. Auch seine damalige Frau Patty Boyd erinnert sich an diesen Tag, als George mit seinem gerade geschaffenen Song nach Hause kam. Ganz sachlich sagte George nur, dass er Something für mich geschrieben hat. Und von dem Song gibt es mehr als 150 Coverversionen, die alle eine Liebeserklärung sind. Es gibt sogar eine von James Brown, die an mich stammt, von George Harrison. Er hat mir sie in der Küche vorgespielt. In der Tat war unsere Beziehung zu diesem Zeitpunkt in Gefahr. Zitat Ende. Patty Boyd war es, die George Harrison mit dem Maharishi Mahesh Yogi Ashram bekannt machte. Durch diese Begegnung fühlte er sich zum Hinduismus hingezogen. Er begann zu meditieren. In dieser Zeit entstand seine Liebe zu Indien und seiner Kultur. In dieser Phase war der schüchterne Beatle ausgesprochen kreativ. In dieser Zeit entstanden Songs wie While My Guitar Gently Weeps, Here Comes the Sun, Old Brown Shoe und eben Something. Es wurde der einzige Song von George Harrison, der als A-Seite einer Single veröffentlicht wurde. Es war die legendäre Doppel-A-Seiten-Single mit Come Together. Es ist ein großartiger Song von George Harrison und den Beatles attestierte der große Frank Sinatra während vieler seiner Live-Shows in Las Vegas und auf Tourneen überall auf der Welt. Ich glaube, er gehört zu den besten Love-Songs, die in den vergangenen 50, ja sogar 100 Jahren geschrieben wurden. Das Besondere ist, dass niemals im ganzen Song I Love You gesungen wird und genau deshalb ist er einer der besten.

Natürlich ist das Herz nur die erste Bastion und die Liebe macht dort nicht Halt. Vielmehr breitet sie sich immer weiter aus, schwappt durch den ganzen Körper und genau hier können weitere Komplikationen auftreten. Als die Rolling Stones Anfang 1967 die Anfrage bekamen, ihre neueste Single in der Ed Sullivan Show in den Vereinigten Staaten zu präsentieren, folgte schon bald die Einschränkung des TV-Hosts. Die aktuelle A-Seite Let's Spend the Night Together käme dafür jedoch nicht in Frage. Nicht ganz überraschend, wo Sullivan doch zuvor schon dafür gesorgt hatte, dass Elvis Presleys anzügliche Bewegungen nur ab der Hüfte aufwärts gefilmt wurden. Entweder der Song fliegt aus dem Programm oder ihr fliegt raus. Der Kompromiss sah hinterher so aus, dass Jagger den Titel dezent umdichtete in Let's Spend Some Time Together. Und so hatte das Establishment doch wieder zumindest einen Teilsieg davon getragen und das Thema Sex mehr oder weniger unter den Teppich gekehrt.

Dabei spielt Sex natürlich eine dermaßen zentrale Rolle, dass dieses Thema auch in der Musik schon immer extrem wichtig war, zu allen Zeiten und in jeder Kultur. Auch im Bereich der Popmusik hatte die körperliche Liebe schon längst ihren festen Platz, als schlüpfrig betitelte Bluesnummern wie im I'm a King Bee von Slim Harpo oder der Klartextklassiker I Just Want to Make Love to You von Muddy Waters dort auftauchten. Beides übrigens Songs, die später von den Stones gecovert wurden. Aber egal. Richtig sexy wurde es dann etwas später, und zwar bei einem Künstler, der sich kurz davor noch intensiv mit Sozialkritik befasst hatte. Mit der Veröffentlichung des Vorgängeralbums What's Going On war Marvin Gaye vom seichten Popsänger zur Stimme des jungen Amerika avanciert. Er hinterfragte in den Songs die Rolle seines Landes in Kriegen, bei der Unterdrückung von Menschen daheim und in anderen Teilen der Welt. Auch Let's Get It On begann zunächst als eher spirituelles Experiment, doch mussten die religiösen Anklänge schließlich weichen und Platz machen für den Themenkomplex Sex. In den Sleeve Notes der dazugehörigen LP äußerte sich Marvin Gaye auch ganz konkret zu unterdrückter Sexualität im Pop und in der Gesellschaft ganz allgemein. Zitat: Ich kann nichts Schlechtes daran erkennen, wenn irgendwelche Leute einvernehmlich Sex haben. Ich glaube, dass wir da ein viel zu großes Ding draus machen. Let's get it on.

doch, was ist, wenn das große Gefühl plötzlich nicht mehr da ist? Wenn sich Kummer breit macht, Kummer und Reue, das sind Gefühle, die jeder und jede kennt, der bzw. die schon mal verliebt war. Weshalb sich auch dieses Thema wie ein roter Faden durch die Musikgeschichte zieht. Nick Hornby legt dem musikbesessenen Protagonisten seines Romanklassikers High Fidelity an einer Stelle die gute alte Ei-Henne-Frage in den Mund. Habe ich damals Popmusik gehört, weil ich unglücklich war, oder war ich unglücklich, weil ich Popmusik hörte? Seine These dazu lautet: Die Geschichte des Pop vereint unzählige Songs über gebrochene Herzen. Und so ganz daneben lag Mr. Hornby damit gewiss nicht. Schon Neil Young lehrte uns, dass nur die Liebe Herzen brechen kann. Only love can break your heart.

Wer hat ihn nicht irgendwann durchleben müssen, diesen unsichtbaren Schmerz, diese Tage und Stunden, die man zählt, seit alles zerbrochen ist? Auch fremdgehende Parteien finden sich im Popkanon schon seit den Tagen von Hank Williams immer wieder. Was ja auch logisch ist, schließlich ist so ein Seitensprung oft der Auslöser für Trennung und gebrochene Herzen und die werden ja, wie bereits gezeigt wurde, nicht gerade selten besungen. Auf Untreue folgt Eifersucht, zumindest bei Elvis im Song Suspicious Minds, wo er darum fleht, dass sie ihm glaubt, wenn er sagt, er habe sie nie belogen. Im Verlauf der Jahrzehnte hat auch dieses Thema immer neue Varianten hervorgebracht. Suspicious Minds.

unsterbliche King of Pop oder King of Rock'n'Roll, ganz wie ihr wollt, Elvis Suspicious Minds mit der berühmten DJ-Falle. Ich bin aber nicht drauf reingefallen. Haha, ich muss allerdings mal rauskriegen, warum es 30 Sekunden vor Schluss diesen kurzen Fade-Out gibt. Aber das ist ein anderes Thema, erzähle ich euch vielleicht beim nächsten Mal. Ja, ihr werdet jetzt fragen, was ist jetzt mit der verschmähten Liebe? Ja klar, die gibt's natürlich auch. Unter einem schlechten Stern stand schon bei Shakespeare die Liebe von Romeo und Julia, weshalb es dort ganz zum Schluss auch heißt, niemals gab es ein so herbes Los als Julias und ihres Romeos. Das Motiv der Liebe, die unter einem schlechten Stern steht, findet sich in den Diskografien der Musikwelt immer wieder. Unter einem günstigen Stern bringt sie pures Glück und Lebenssinn, doch umgekehrt sorgt die nicht erwiderte, nicht gelingende oder verschmähte Liebe für viel Schmerz und innerlich gebrochene Menschen. Auch das Verschmähen von Gefühlen kann natürlich ganz unterschiedliche Formen annehmen. Mal ist es ein richtiger Kleinkrieg, also konkrete Qualen für den Verschmähten. In anderen Fällen reicht schon die abgewendete Schulter, das bloße Ignorieren oder Kleinreden der Gefühle. Wieder anders gemeint war die Titelzeile I'm Not in Love von Tansy C, jener Mammutproduktion aus dem Jahre 1975, bei der allein der virtuelle Chor 3 Wochen Studiozeit beanspruchen sollte. Gerade indem er immer wieder betont, weshalb er ja eigentlich kein bisschen verliebt sein könne, zeigt Eric Stewart seine wahren Gefühle. Das ist nur so eine blöde Phase, die ich da gerade durchmache, heißt das frei übersetzt im Songtext. Und auch ihr Bild an der Wand sei ja eigentlich nur da, um einen unschönen Fleck zu verdecken. Wenn man es so wortgewaltig verpackt, wird aus der verschmähten Liebe hinterher doch noch ein ultimativer Liebesbeweis. I'm not in love.

Ach ja, Sommer 75, TNCC, I'm not in love. Ich könnte euch Geschichten erzählen, aber die Zeit ist leider rum, liebe Freunde. Das waren 3600 Sekunden für die Liebe. Das war's mit unserer heutigen kleinen Kramkistenstunde. Die Liebe, mal macht sie blind, mal geht sie durch den Magen, mal wird aus einem Höhenflug eine plötzliche Bruchlandung. Aber auf dem Plattenteller darf sie nicht fehlen. Die Liebe ist sozusagen die Hauptzutat in den größten Popsongs der Musikgeschichte. Und ich komme nochmal auf meine Ausgangsthese des heutigen Abends zurück. Ich bin der festen Überzeugung, dass nur die Liebe uns retten kann vor einem unseligen Verbund von mangelndem natürlichen Intelligenz, von mangelnder natürlicher Intelligenz und künstlicher Intelligenz. Nur die Liebe wird uns retten können, liebe Freunde. Wir haben die Sache mal etwas genauer beleuchtet heute und dabei entdeckt,

dass es unmöglich ist, allen gerecht zu werden. Es gibt einfach zu viele Love-Songs, so viele, dass sie auch noch den Zugabenteil bis 24 Uhr füllen werden. Bleibt also gerne noch dran. Ich verabschiede mich an dieser Stelle und bedanke mich wie immer für die Aufmerksamkeit. Wenn ihr jemanden gern habt in diesem Land, dann nehmt euer Herz in beide Hände und macht was draus. Passt auf euch auf. Ihr habt es ja nun gehört in diesen vielen Love-Songs, wie es geht. Letzte Platte für heute kommt sehr stoisch, sehr schlicht von Drummer Jack Irons nach vorne geprügelt. Dieses oft vergessene Kopf-Hängen-Lassen-Stück, in dem Eddie Vedder Galgenhumor beweist. Don't it make you smile when the sun don't shine? Das traurige Liebeslied hebt sich die Band oft für ihre Zugabenblöcke auf. Ich vermisse euch jetzt schon. Tschüss, bis zum nächsten Freitag.

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7: Hallo und herzlich willkommen zu Radio Goethe, ich bin Arndt Pärtner. Vielen Dank, dass ihr eingeschaltet habt. Die heutige Sendung ist eher elektronisch geprägt. Ich beginne mit einer Live-Version von Kraftwerks Radioaktivität.

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1: Die legendäre und ja wegweisende Schweizer Band Yellow mit Borstich, für mich einer ihrer besten Songs. Das war damals, als Yellow noch ein Trio waren. Nachdem Carlos Peron die Band verlassen hatte, konzentrierte er sich auf seine Solokarriere. Hier ist er mit Los Alamos.
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Auch die beiden anderen Gründungsmitglieder von Yellow haben Solowerke veröffentlicht. Das war zuerst Dieter Meier, danach Boris Blank. Ich finde ihre Musik ja einfach großartig. Carlos Peron, Mitglied von Yellow auf den ersten drei Alben, hat nach seiner Zeit bei Yellow viel tolle Musik veröffentlicht. Hier ist eines seiner Nebenprojekte, Inca Hunters.

war ein weiterer Titel von Carlos Perón in La Gala da Muerte. Als nächstes sind wir in München mit Galaxy Transport und Loy. 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

Schluss der heutigen Radio Goethe-Sendung gibt es noch die rhythmischen Beobachter aus München mit ihrem Song Tinkerbell. Sie bezeichnen ihre Musik als Musik Noir. Vielen Dank fürs Zuhören. Tschüss, euer Arndt Peltner.

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Einen wundervollen guten Abend und willkommen zu einer weiteren Episode Satta Radio. Wie immer hier aus dem OKJ Studio in Jena. Und ja, wir haben uns lange nicht mehr gehört und ich hoffe, ihr habt bisher ein angenehmes Jahr verleben können. Hier im Studio mit mir heute Sascha und Nick vom Satta Sound und wir werden euch heute hier ein paar Liedchen kredenzen. Wir fangen erstmal ein bisschen ruhiger an, die Hitze gebietet es, ein bisschen Kalmamente zu machen. Ja, viel Spaß mit dem ersten Track oder zweiten.

Und es ist Zeit für die Version. Martin Kempel, ihr habt es schon sicherlich rausgehört.

0: Ja, hallo. Hier ist auch übrigens nochmal der Nick. Ich wollte auch mal Hallo sagen an alle Menschen da draußen, die unsere Musik jetzt gerade irgendwie hören. Der letzte Tune, der passt so richtig zur Stimmung gerade. Es ist so heiß und alles ist irgendwie so langsam. Auf jeden Fall, das war Yabba Yabbas Radix Year Zero Dub. So heißt die Platte von Felix. Die hätte ich auch so gerne, aber ich habe sie mir leider nur digital kaufen können. Ausverkauft. Naja, Felix?
1: Wie wunderbar, dass ich damals über eine wunderbare Chemnitzer Radiostation auf die Yabba Yabbas Radix gestoßen bin. Grüße gehen raus an Tina und Teacher und an Korioki und Alex und die ganze Chemnitzer Gang. Vielen Dank nochmal für die wunderbaren Jahre mit eurer Radiostation. Ich merke, bei euch wird es auch weniger, Tine alleine das Ruder zu übernehmen. Weiß nicht. Machst du das noch monatlich? Melde dich mal, schick die Sendung, bitte, bitte. Ja, genau, danke nochmal für die Yabba Yabbas Radix.
0: Ich würde sagen, noch einen, oder?
1: Spielen wir noch einen.
0: Noch
1: Auf
0: einen.
1: geht's.

0: Ja, lieber Nick, was hast du denn da mitgebracht?
1: Das ist eine schöne Platte mit ganz viel Bobby Brown Songs und das waren die Aggravators. We can't dub like this. Genau, so heißt der Tune. Auch richtig schöne Dub-Platte.
0: Ja, und jetzt, wo du näher dran bist, die Aggravators, wunderbare Band, auf jeden Fall, also. Ich glaube, jeder von euch hat sie schon mal gehört. Wir machen jetzt hier weiter. Nick hat vorhin bemängelt, dass er die Jabba-Jabba-Radics nicht schießen konnte. Jetzt eine absolute Kaufempfehlung. Und zwar Skin Shape nennt sich der Artist. Der macht sonst so ruhigen Dream-Pop, aber hat hier ein Reggae-Album aufgenommen. Zusammen mit Horus Records. Also da ist er irgendwie verbandelt. Und Horus Records seinerseits oder ihrerseits, das sind die, die schon seit Jahren so Re-Releases von irgendwelchen ultra-raren Roots-Tunes raushauen. Und genau, die haben währenddessen halt noch ihre Leidenschaft für Dub gefrönt und haben selber im Studio noch was aufgenommen, eben mit Skin Shape zusammen. Und naja, jetzt kommt es zu einem Novum bei Satter Radio. Ich spiele das erste Mal einen Tune vom Mobiltelefon. Und ja, ihr könnt jetzt Buh schreien, die Platte landet wahrscheinlich nächste Woche bei mir zu Hause. Ihr könnt sie auch noch nachbestellen. Gibt es in verschiedensten Variationen mit Hand selbst siebgedruckt und dies und das und Kunstkram. Oder halt in der schlichten schwarzen Ausführung. Und hier schon mal ein kleiner Vorgeschmack. Skin Shape.

0: Ja, das klingt gut. Klingt sehr motivierend, sich ein bisschen zu bewegen. Bisschen Ska-ähnlich. Irgendwie. Naja.
1: Ska-ähnlich. ja, wie gesagt, Skinshape mit Horus zusammen auf Horus Records. Könnte auf jeden Fall, kann man bestellen. So, die haben sogar noch ein paar 7 Inches rausgehauen, wo sie noch mal eine Version zu ihren DAT-Nummern, die sie da eh die ganze Zeit schmettern, spielen. Hier eine Ska-Nummer und ja, Nick hat geskankt hier live vor uns allen.
0: Ich habe vorhin schon mal ein bisschen geskankt, dabei sind dann hier die Plattennadeln auf der Platte rumgesteppt. Das war nicht so gut.
1: Ja, Trittscha also die Dämmung hier, die verhindert das Ganken.
0: Ja.
1: Bevor wir uns hier festlabern, kommen wir zu einem zweiten Tune von der Platte. Stormy Night, viel Spaß damit.

0: Tja, wie Stormy Night klang das aber nicht, Felix, oder?
1: Was sagst du?
0: Wie Stormy Night klang das nicht?
1: Ja, es klang eher wie eine sehr ruhige Nacht. Aber nichtsdestotrotz eine Kaufempfehlung, dieses Album.
0: Übrigens, diese kleinen Sequenzen zwischendurch, wenn mal noch ein anderes Lied so einfach einspielt, das ist natürlich nicht auf dem Original mit drauf, das ist alles live von uns mit hinzugefügt.
1: Live Mixing Skills.
0: An der Stelle muss ich unbedingt mal eine kleine Geschichte erzählen über Felix, der gerne mal solche Späßchen macht in den Plattenteller. Damals, ich glaube, es war in der Carla zum Sommerfest, schon lange, lange her. Da habe ich mir ein Lied auf den Plattenteller gelegt und Felix hat einfach noch eine Platte obendrauf gesetzt und dann ein richtig fieses Takeover gemacht. Ja, das ist mir gerade so eingefallen, weil...
1: Das sind die harten Seiten des DJ-Lebens. Also als Selector, da muss man sich vorkämpfen an die Plattenteller.
0: Ja, okay, aber es geht weiter, Felix. Was kommt als nächstes?
1: Als nächstes haben wir Lee Perry. Liebe Leute, die Black Ark ruft. Genau, Nick, du hast sie damals geschossen und aufgelegt an der Insel und ich dachte mir, Mann, hier kann man richtig heil sein.
0: Ich habe mir damals tatsächlich eine ganze Nacht lang immer dieses Album wieder in Endlosschleife angehört und mich dann dazu hindurchgerungen, sie früh um 5 oder 6 dann für, ich glaube, 80 Pfund bei Discogs zu kaufen.
1: Über Geld reden wir hier nicht. Jo. Genau, die Black Ark ruft.
0: Los geht's.
1: Los geht's.

0: Ja, das war die Black Ark von Lee Perry. Ein wirklich ziemlich roher Sound, wie ich finde. Man, die leiert auch so ein bisschen. Irgendwie sehr faszinierendes Album, habe ich wirklich sehr oft gehört. Und ich habe euch jetzt auch noch was mitgebracht. Und zwar 3 Jahre später, 1981, hat L. Campbell ein Album rausgebracht, The Hard Way. Und davon möchte ich jetzt mal einen spielen. Und zwar haben wir hier Feedback heißt der Tune. Achtung, los geht's.
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0: Ja, ein Nick Classic, würde ich fast sagen.
1: Absolut, ja. Auf jeden Fall. Das war Abakusch aus Brixton, eine ziemlich, ziemlich geile Band. Und es gibt einige SängerInnen, die auf diesen Platten zu hören sind, von denen Denise Davis, Nisha Kay, Angela Whitner, Jennifer Harrison. Ja, das sind echt eine Menge von Frauen und die haben auf jeden Fall so viel Energie. Deswegen spiele ich jetzt gleich noch den nächsten, auch von Abakusch. Und der heißt Rock Attack.

0: Ja. Also, Nick, erzähl.
1: Ich habe gerade hier die nächste Platte rausgeholt. Forward to Zion, und der erinnert mich immer an unseren guten Freund Anthony Bregler, der Anthony B. aus Grimma.
0: Liebe Grüße gehen
1: Grüße gehen
0: raus.
1: raus, Mann. Vielleicht hörst du gerade zu.
0: Wahrscheinlich.
1: Und wahrscheinlich hörst du gerade zu, genau. Und da geht auch einiges ab, Felix, oder? Jetzt in den nächsten Tagen und
0: Mann,
1: Wochen.
0: oh Mann, oh Mann, geht's da ab?
1: Grimma, ey, das
0: Palm
1: denkt man gar
0: Sound
1: nicht.
0: System, Palm Aquan. Jetzt am Wochenende in der Distillery in Leipzig. Machen ein wundervolles Abendprogramm. Später gibt es dann ein bisschen mehr Haut drauf Mucke Richtung Jungle. Für alle Leipzigerinnen und Leipziger. Geht da hin. Unterstützt die Distille, unterstützt Palm Sound System immer.
1: Die sind super
0: Und
1: aktiv, wirklich. Big Ups raus an euch.
0: Genau, weil die Woche drauf geht es schon wieder in Grimma weiter. Antifa bleibt Landarbeit, heißt es. Und ja, Palm Sound System stellt den Sound ins Teletubbyland und Papa Wins ist eingeladen. Und naja, also ich darf auch spielen.
1: Felix, du darfst auch spielen, ja.
0: Ich darf auch spielen.
1: Du hast noch Ferien.
0: Ich habe noch Ferien, noch
1: Ja.
0: eine Woche Ferien und das ist das letzte Ferienwochenende und das werde ich richtig genießen in Grimma im Teletubbyland.
1: Warum heißt es eigentlich Teletubbyland?
0: Wegen der saftigen Hügel und der lachenden Sonne und den Ivy Vibrations.
1: Man kann,
0: Nick.
1: glaube ich, skaten, man kann viele verschiedene Sachen dort machen.
0: Basketball
1: Chillen,
0: spielen, chillen, man kann
1: Basketball
0: Reggae
1: spielen, richtig.
0: hören und ja, man kann den vorbeilaufenden Faschos den Stinkefinger zeigen. Mal gucken.
1: Eintritt frei, Leute. Geht dahin. Weiter
0: Kauf
1: geht's.
0: Getränke, spendet was.
1: Jawohl.
0: Ja, leg mal nächsten Tune rein, Nick.

0: Yeah. Going forward to Zion. Zion is for everyone. Und die Veranstaltung in Leipzig in der Distillery. Wann ist die nochmal, Nick?
1: Die ist morgen am Freitag. Das haben wir ganz vergessen zu sagen. Bips, die gehört gerade zu. Die hat mich gerade angeschrieben, dass sie das gerne wüsste. Aber wir haben es gar nicht gesagt.
0: Ja, morgen Abend von, ich glaube, von 20 bis 1 oder so, schaut auf den sozialen Kanälen nach oder auf den asozialen Kanälen, je nachdem, wie man sie bezeichnen möchte. Genau, morgen Abend Distillery Leipzig, Paben Sound System.
1: Hingehen.
0: Als nächstes schmettert Sascha einen raus.
1: Ja, der hat sich endlich mal aufgerafft, um auch mal was aufzulegen. Also hau raus.
2: Bum, bum.

0: Ja, Danny Red, die Stimme ist wohl bekannt, mit Boxboy so ein bisschen seine Geschichte da erzählt, aber auch die Geschichte vieler anderer. Und wir kommen zur nächsten Platte, aufgelegt von Nick.
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Ja, und schon kommen wir zum letzten Tune von meiner Seite. Ja, Zeta Radio neigt sich mal wieder dem Ende und wir freuen uns schon aufs nächste Mal. Ich hoffe, Nick und Sascha haben Blut geleckt. Auf jeden Fall haben wir jede Menge Spaß hier. Es hat schöner Abend. Ich hoffe, den hattet ihr auch. Und ja, letztes Lied von mir. Danach noch ein bisschen Nick und Sascha in Action.

0: Time stiff. Letzte Worte, liebe Grüße Richtung Süden, Richtung Norden, Richtung Osten, Richtung Westen. Danke fürs Zuhören. Bis zum nächsten Mal. Von meiner Seite, jetzt übernimmt Nick mit einer Choice.
1: Ja, die Lions Choice Nummer 14 ist nämlich im Juni, Felix, oder? Das war
0: im Juni. Ich denke im Juni.
1: Da kommt fast jeden Monat ein neuer Tune gerade irgendwie raus.
0: Auf. Na, das ist Festival Season, natürlich. Also ja, ein professionelles Label, so wie Lions Den oder Bass Come Save Me, die hauen da raus.
1: Genau, von Lions Den ist nämlich auch das Release, was wir jetzt gleich hören werden. Das ist Roman Lee Brown mit Let It Shine.

So, das war Roman Lee Brown. Und jetzt kommen wir auch zu meinem letzten Song. Vorher möchte ich aber noch meine ganze Familie grüßen, die gerade zu Hause wahrscheinlich im Bett liegt und zuhört, Jascha und Ananda. Ihr geht jetzt auch hoffentlich gleich mal ins Bett, oder? Das letzte Lied für euch und dann schlaft gut.

Guten Abend. Ich will noch mal was kurz zum nächsten Song sagen. Das ist auch vom deutschen Artist Delay. Ein Coversong. Waiting on the World to Change. Ich glaube, wir können alle damit uns identifizieren. Aber wir müssen weiter kämpfen und weiter stark sein zusammen. Kommt gut in euer Wochenende rein. Es war schön mit euch. Einen schönen Abend.

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1: Wir stehen gerade in einer wunderschönen Gartenanlage in Lobeda mit Blick auf die Berge. Im Paradieschen. Das ist eine solidarische Gartenanlage, wo viele Arten von Gemüse mit Hand angebaut werden. Noch nichts davon gehört? Dann haben wir jetzt jemanden am Mikrofon. Schönen guten Tag, mit wem rede ich?
2: Mit Cindy Tilfs, ich bin hier die Gärtnerin im Paradieschen. Das Paradieschen ist eine solidarische Landwirtschaft. Wir haben 40 Ernteanteile. Das heißt, wir liefern jede Woche Gemüsekisten an unseren festen Kundenstamm.
1: Und was hat Sie dazu bewegt, das hier alles zu starten?
2: So gestartet habe ich es nicht selber, das gab es schon. Ich habe es nur ein bisschen vergrößert. Ich bin hier seit 6 Jahren dabei, bin Biologin und interessiere mich sehr für Pflanzen, auch für Naturschutz. Und wir versuchen halt hier mit unserem Bioanbau das Ganze so bodenschonend und klimafreundlich zu gestalten, wie es geht.
1: Okay, und was hast du mit diesem Crowdfunding auf sich?
2: Genau, das passt gleich dazu, das Crowdfunding. Also wir haben ein kleines Elektrofahrzeug, mit dem wir die Ernte immer in die Stadt bringen. Das ist jetzt leider seit 5 Jahren in die Jahre gekommen. Und wir wollen uns sehr großes Lastenrad anschaffen, womit man dann unsere ganzen Gemüsekisten ganz entspannt in die Stadt fahren kann. Und es kann auch wirklich von jedem gefahren werden. Man braucht keinen Führerschein. Genau, das ist jetzt ganz wichtig für uns, weil sonst haben wir halt ein Problem. Wie kommt die Ernte in die Stadt? Ne? Und das soll so klimaneutral wie möglich geschehen.
1: Wenn euch dieses Thema interessiert und ihr wollt das Paradieschen unterstützen, dann geht doch gerne auf www.jena-crowd.de. Die Spendenaktion findet ihr dort unter Gemüse bewegt Jena. Zurzeit fehlen noch um die 1.900 Euro und die Aktion geht bis zum 7. Juli, also noch knapp 2 Wochen. Also unterstützt sehr gerne.

So, liebe Zuhörer und Zuhörerinnen von Radio Okayat, ich lese mal aus meinem Buch etwas vor, und zwar das 17. Kapitel des Buches, das die Überschrift hat Konzerte. In der Zeit zwischen September und Oktober des jeweiligen Jahres fanden an und mit den Schulen unseres Kreises sogenannte Schülerkonzerte statt. Dies war eine Form, den Kindern und Jugendlichen aller Altersstufen Musik nahezubringen, vor allen Dingen klassische Musik. Dabei wurde bei den Konzerten, die oft aus einem Orchester bestanden, einmal verschiedene klassische Stücke der jeweilig großen Komponisten dargeboten und dann meist die Musikinstrumente des Orchesters vorgestellt, in ihren Aussehen und ihren Klang. Ein gewisser Herr Kuh leitet die Konzerte im legendären Kristallpalast, dem ältesten Filmkino der Stadt. Herr Kuh war schon ein etwas älterer Mann, der diese Sachen moderierte und den Schülern alles nah und beibringen wollte. Das interessierte aber die Schüler oft nicht, denn sie machten sich über Herrn Kuh meist lustig und nannten ihn Herrn Querkopf, weil er so einen eigenartigen Kopf hatte. Die Schüler störten die Konzerte vor allen Dingen dann, wenn der Herr Querkopf anfing zu sprechen, zu gestikulieren und zu erklären. Herr Kuh platzte dann oft der Kragen und er beschimpfte die Schüler, die wiederum ihn beschimpften und sich über ihn lustig machen. So wurde jedes Schülerkonzert sehr oft zum Desaster. Konzerte gab es neben den Schülerkonzerten im Herbst ebenfalls viele. Ich meine, so richtige Rockkonzerte mit unseren Bands, das war etwas. Ein Highlight in dieser Stadt. Zahlreiche Menschen machten sich dann auf den Weg in den Kristallpalast, wenn im Volkshaus nicht stattfand, um die Bands zu sehen. So bin ich oft mit meinen Klassenkameraden oder mit Rüdiger ins Konzert gegangen. Wir haben die Band City, Pango, Mona Lisa, Petra Zieger und Band gesehen. Beim Konzert von Petra Zieger gab es eine Story. Eigentlich und ursprünglich sollte die aus Weimar stammende Ute Freudenberg und Elefant nach Apolda kommen. Kurz vor Beginn, jeder dachte, es kommt Ute Freudenberg, die damals schon populär war, hieß es dann plötzlich, Ute Freudenberg ist in den Westen abgehauen. Die Nachricht schlug ein wie eine Bombe. Ausgerechnet Ute Freudenberg und dann nach dem Westen abgehauen. Ihr Vater war damals ein angesehener Altkommunist in Weimar und sie selbst eine bekannte Sängerin in der DDR. Das konnte keiner glauben und fassen. Aber ich denke, sie wird ihre Gründe gehabt haben, was wiederum in ihrem Buch steht. Es war aber so, und viele dachten, das Konzert fällt aus. Doch plötzlich zauberten man die junge Rocklady, Petra Zieger und Band aus dem Hut. Und es wurde noch ein geiler Abend mit Petra. Nach dem Konzert bin ich dann noch vor der zierlichen, aber sehr gut aussehenden Petra Zieger getreten und habe mir ein Autogramm geholt und mit ihr ein paar Worte gewechselt. 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
2: Hallo und herzlich willkommen zu Radio OKJ. Wir sind die Kinder aus der Saaletalschule und wir haben heute einen Projekttag über das Radio. Wir sind den ganzen halben Tag in der Stadt rumgegangen und haben uns verschiedene Dinge ausgesucht, über die wir eine kleine Präsentation machen wollen. Ich hoffe, die Präsentation gefallen euch. Und jetzt kommt auch schon der erste Vortrag.
4: Hallo, wir sind Nele und Anastasia und wir haben den Honigverkäufer interviewt.
5: Haben Sie nur eine Sorte von dem Honig oder ein paar?
6: Mehrere. Hier ist eine Sorte, das Rapshonig, Lindenhonig, Robinienhonig, Obstblüte, Sommerblüte, Buchweizen, Kornblume. Ja, was halt so wächst.
4: Wie lange braucht der Honig, bis er fertig ist?
6: Das kommt drauf an. Die müssen den ja erstmal finden, die Blüten. Dann holen sie den Nektar, bringen den ins Bienenvolk. Dann müssen sie den Honig erst trocknen, weil der ja viel zu feucht ist. Das machen sie durch mehrfaches Umlagern. Entziehen sie dem Nektar Wasser. Und wenn der dann so weit ist, dass man den lagern kann, dann wird er verdeckelt mit Deckelwachs, dass er geschützt ist. Und dann kann man den ernten. Im Normalfall misst der Imker aber vorm Ernten nochmal den Wassergehalt, damit da auch nichts schief geht.
4: Wie lange braucht der Honig, bis man ihn essen kann?
6: Zu essen? Das kommt darauf an, wie viel Honig man erntet. Also es gibt Imker, da isst man den Honig in 3 Wochen und dann gibt es Imker, da braucht man ein paar Jahre. Das kommt darauf an, wie viele Bienenvölker man hat. Bei manchen reicht so ein Honigglas 1 Woche, bei manchen 1 Monat.
4: Wie viele Bienen haben Sie?
6: Im Normalfall bis zu 80 Völker.
5: Wie viel verdienen Sie in einem Monat ungefähr?
6: Zu wenig. Zu wenig, das kann man schlecht sagen. Es kommt auch darauf an, wie es hier auf dem Markt läuft. Mal besser, mal nicht so gut. Aber es reicht. Verhungern tun wir nicht.

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1: Am Telefon ist mir jetzt Philipp Schäffler zugeschaltet. Der Musiklehrer ist Organisator beim Thüringer Ukulelefest, auch dieses Jahr wieder 2026 hier in Jena. Und da geht's ja am Freitag los. Herr Schäffler, hallo, schön, dass es geklappt hat.
2: Ja, freue ich mich auch. Schönen guten Tag.
1: Herr Schäffler, wir müssen erstmal, glaube ich, ganz kurz für die Zuhörerinnen und Zuhörer, die mit Ukulele und Musik so gar nichts am Hut haben, klären, was ist eigentlich ein Ukulele? Sieht ja aus wie eine Gitarre, ist nur ein bisschen kleiner. Aber Sie können mit Sicherheit noch ein bisschen besser erklären, wo die Unterschiede sind.
2: Ja, genau. Eigentlich ist es nämlich keine kleine Gitarre, sozusagen, sondern hat eine ganz eigene Geschichte, einen ganz eigenen Hintergrund. Aber wenn man so will, sieht sie aus wie eine kleine Gitarre, hat allerdings 4 Saiten und ist auch anders gestimmt als eine Gitarre. Also kann man nicht 1:1 umsetzen. Und der Ursprung liegt in Hawaii, also weit weg von hier. Und noch weiter zurück haben eigentlich die portugiesischen Seefahrer so den Vorläufer nach Hawaii gebracht. Und dort ist das Instrument entstanden. Und dann weltweit hat sich's eben verbreitet und ja, erfreut jetzt viele Leute, die gerne Musik machen und schnell Musik machen wollen.
1: Sie sagen schnell Musik machen, würden Sie sagen, Ukulele ist ein besonders einfach zu lernendes Instrument?
2: Wie bei jedem Musikinstrument, irgendwann beginnt die Arbeit, aber man bekommt schnell Erfolgserlebnisse. Also das ist das Tolle an diesem Instrument. Ich kann so ein paar Akkorde schnell lernen und wenn ich das begriffen habe, im wahrsten Sinne des Wortes, dann kann ich eigentlich loslegen und kann meine Lieder spielen. Und das ist toll. Also da kann man wirklich in kurzer Zeit ja, Erfolge feiern und einfach Musik machen. Das ist schon beeindruckend, weil bei einer Geige muss ich ja wirklich lange erstmal einzelne Töne spielen und es klingt immer ein bisschen schräg und bei der Ukulele, zack, geht's gleich los.
1: Also auf jeden Fall ein etwas leichterer Einstieg als bei Geige und Querflöte. Warum braucht's unbedingt so ein Fest? Warum muss die Ukulele da so für sich stehen? Musik macht man ja häufig auch mit anderen.
2: Sind auch alle Musiker willkommen, aber das sind halt eben Leute, die dieses Instrument ja, lieben und die gerne zusammenkommen. Das ist natürlich schon toll, wenn man Musiker trifft, die eben auch dieses Instrument spielen, da kann man sich speziell darüber austauschen und da haben wir eben also viele Angebote, die dann die Leute neugierig machen. Aber im Prinzip ist jeder willkommen, der gerne Musik macht und das kann man ja auch irgendwie mit anderen Instrumenten ergänzen, ist auch wunderschön.
1: Es gibt ja vielleicht auch Leute, die möchten gerne Musik machen und die Ukulele ist ein relativ einstiegsfreundliches Instrument. Haben Sie auch für diejenigen, die vielleicht sagen, ich würde gerne einsteigen, ich würde mir das gerne mal angucken, ich hätte vielleicht auch gerne einfach mal so ein Ding in der Hand, Angebote?
2: Wir haben einen Anfängerkurs für Leute, die sagen, ich will mal schnuppern, wie funktioniert das Instrument, was kann man denn da in einem Workshop lernen. Wir haben einen richtigen Anfängerworkshop, auch mit Leihinstrumenten, also man muss keins besitzen. Und haben noch darüber hinaus eben auch für Leute, die schon länger spielen, ein Angebot. Aber es ist wirklich bewusst angelegt von Leuten, die ganz neu sind und Leute, die schon Erfahrung haben und sich austauschen wollen.
1: Können Sie grob schätzen, wie viele Leute kommen da und wie viele Menschen sind dort an den Angeboten beteiligt, geben Workshops oder Seminare oder sowas?
2: Also es ist ein ganzes Wochenende, also da ist wirklich viel los. Da gibt es große, größere Konzerte und viele Workshops, aber wir haben jetzt beispielsweise bei den Workshops bleiben, haben wir 14 verschiedene Workshops, also wo man sich eben einwählen kann und wo man dann sich das Thema raussucht, was einen interessiert. Und das sind immer so ungefähr 15 bis 20 Leute pro Workshop. Und wir haben jetzt in diesem Jahr 100 Maxi-Tickets verkauft, also das ganze Wochenende. Das heißt, das sind auch die Leute, die natürlich diese Workshops mit besuchen. Und da war jetzt beim Eröffnungskonzert, das was von den Ukulele-Klassen, also von Jugendlichen, von Schülern gestaltet wird, da wird es nochmal voller, weil das sind allein schon fast 100 Musiker, die da aktiv auf der Bühne sind. Und wenn man dann die Eltern und Besucher mitrechnet, dann wird es, glaube ich, gut voll. Also sagen wir mal von 400 Leuten bis kleinen Veranstaltungen mit einem paar Leuten. Also die Workshops sind eben gesagt wie zwischen 10 bis 20 Leute. Die haben wir auch nicht zu voll gepackt, dass man immer noch die Möglichkeit hat, ja, mit dem Workshop-Leiter ins Gespräch zu kommen und nicht so das Gefühl hat, das ist so ein Riesending.
1: Und auch, ob das für einen ist oder nicht, das schreiben Sie praktischerweise auf der Internetseite immer dazu. Da steht dann sowas Hübsches wie, dieser Workshop ist unabhängig vom Spielniveau, da ist es eben nicht. Wenn Sie jetzt nochmal auf das Programm schauen, was meinen Sie, wer kann damit besonders gut erreicht werden von den Menschen, die jetzt vielleicht schon mal so ein bisschen rumprobiert haben? Wie sieht so ein typischer Einstieg aus?
2: Ah, das ist wirklich individuell sehr unterschiedlich. Also beispielsweise am Freitagabend, da sind wir im Planetarium und da gibt es eigentlich eine Tanzveranstaltung, wo halt die Musik mit Ukulele gemacht wird. Aber jeder, der gerne tanzt, ist dort herzlich willkommen. Und das ist in der Kuppel vom Planetarium, also auch ein super spannender Ort. Und wir haben einen Ukulele-Spieler aus Frankfurt, Iso Herquist, der kommt mit seinem Trio und der macht Swing-Musik. Und an dem Abend gibt es dann auch einen Crashkurs mit Lindy Hop, also wo man dann den Tanz dazu lernt, dann kann man das danach gleich dann auch anwenden. Und dann haben wir als Abschluss in dem Abend eben auch in der Kuppel noch so ein Juke Electro, der macht halt elektronische Musik mit Ukulele, ist auch ziemlich cool und da kann man auch super zu tanzen. Und da muss ich jetzt kein Ukulele-Spieler sein oder Ukulele-Freak, sondern wenn ich einfach auf einen spannenden Abend Lust habe mit viel Bewegung, dann ist das genau der richtige Abend. Also beispielsweise.
1: Am Sonntag, wenn ich mir dann vielleicht schon so die ersten Kenntnisse angeeignet habe und richtig Lust habe, da darf das Ganze dann ab 10 Uhr noch so ein bisschen ausklingen und dann geht's auch schon ins gemeinsame Musikmachen rein.
2: Genau, also der Abschluss, das ist so ein bisschen, das hat es immer gegeben, weil das einfach total schön ist, das ist das Ukulele-Picknick und das in diesem Jahr am Johannesfriedhof. Und das liebe ich auch besonders, weil da gibt es jetzt kein Programm, so, da steht keiner auf der Bühne und die Leute schauen hin, sondern alle sind eingeladen zu kommen mit ihren Liederbüchern, mit ihren Instrumenten, welchem auch immer, und eben Picknick, also mit Freunden und ihrem Hund oder ihrer Familie und ihrer Picknickdecke. Und man breitet seine Picknickdecke aus und fängt eben an zu spielen. Und manchmal macht man dann ein Lied mit allen zusammen oder es gibt verschiedene Inseln, die Musik machen. Aber es gibt kein Programm, kein festgelegtes oder kein Moderator, sondern es wird so, wie es wird. Und wenn die Leute Lust haben, dann spielen sie dieses Lied. Und das war so auch von den Anfängern, sagen, das war das erste, da gab es immer Ukulele-Picknick im Paradiesgarten, ja, also im Jener Paradies. Und das war so eigentlich, das ist so ein bisschen der Ursprung, wo man einfach, ja, man trifft sich halt mit Leuten und schaut, was passiert. Und das haben wir immer auch als Abschluss gewählt und diesem Jahr auch wieder. Und da kann also jeder kommen. Und wenn ich jetzt halt meine zwei Akkorde gelernt habe und die in dem Lied zufällig drankommen, dann kann ich natürlich sofort mitklampfen.
1: Und ich kann auch kommen, wenn ich zum Beispiel ein anderes Instrument spiele.
2: Genau, also da wunderbar. Also alles ist dort willkommen, ja. Das ist jetzt nicht auf die Ukulele festgelegt. Werden wahrscheinlich die meisten eben dann ihr Instrument mitnehmen. Wir sind ja auch davor im Planetarium, da werden dann viele hochgehen und das alles dabei haben. Aber da ist Musik ja wunderschön vielfältig und kann dann noch ergänzt werden.
1: Wenn ich jetzt der Ansicht bin, ich sollte da vielleicht noch hingehen, ich will da noch mitmachen. Tickets gibt es bei Ihnen ja auf der Internetseite ukulelefest.com und es gibt verschiedene Veranstaltungen. Es gibt zum einen so ein Ticket für alle Veranstaltungen, das kostet 120 Euro und es kann mich aber auch nur zu Einzelveranstaltungen anmelden. Einige von den Veranstaltungen sind ja auch kostenlos oder spendenbasiert.
2: Ganz genau. Also man kann auch immer noch an dem Tag selber dann vor Ort Tickets kaufen.
1: Und los geht's dann am Freitag, das ist der 28.8. um 15:30 Uhr in der

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5: Also es hat mich einfach schon immer fasziniert, so diese Abgründe, dieses, wozu sind Menschen fähig, wenn ihnen zum Beispiel alles genommen wird. So. Das hat mich schon immer irgendwie fasziniert. Okay, damals waren es Dinos, heute sind es Menschen. Es hat sich doch irgendwie verändert, aber ich bin diesem Genre oder zumindest der Spannung und Action doch treu geblieben.
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9: Aus dem Weg!
10: Mann, ich komm doch, siehst du doch.
9: Jetzt aber ich steh doch hier.
10: Ja, dann zeig, ja, dann mal, zeig doch, was du kannst.
11: Jetzt lass Dani mal. Na los, Dani, worauf wartest du?
12: Ist ja schon gut.
11: Traust du dich nicht, oder was?
10: Hast du wohl nicht drauf, oder wie?
12: Also schön. Okay, und eins, zwei und drei. Oh, verdammt!
11: Wow! Voll hingebrezelt!
10: So was von voll hingebrezelt!
9: Aber so was von!
11: Und du willst ein Skater-Junk sein! Vergiss es, Daniel!
10: Vergiss es!
9: Kannst du echt vergessen!
12: Na toll, da lieg ich. Mein Knie tut weh, der Ellbogen auch. Aber ich lass mir natürlich nichts anmerken. Nicht vor Puck und seinen Skater-Junks, den blöden Papageien. Und dann steht da noch einer und glotzt. Hab den noch nie gesehen.
13: Hey, was gibt's denn da zu glotzen? Komm her, wenn du es besser kannst. Na los!
12: Aber denkste, der dreht sich einfach um und haut ab. Und dann, am nächsten Morgen an der Bushaltestelle...
13: Hey, dich habe ich doch gestern beim Skaten gesehen.
12: ...steht der Junge da wieder und guckt mich mit seinen dunklen Riesenaugen an.
13: Ich bin Dani, also eigentlich Daniel. Und du?
12: Aber der Junge steht wieder nur da und glotzt und sagt nix.
14: Eineinhalb Wunder und ein Spatz.

0: Guten Morgen, Daniel. Na, schönes Wochenende gehabt?
1: Geht so.
0: Und dein Ticket?
1: Vergessen.
0: Mach nix, zeigst es mir morgen zweimal. Mensch, du humpelst ja. Bist aus dem Bett gefallen?
1: Nee, hab zu lange aus dem Schulbus geguckt.
0: Zu lange aus dem Schulbus geguckt? Der war gut.
1: Den Busfahrer nennen alle nur Mütze, weil er dieses Wollteil auch im Sommer aufhat. Bestimmt, damit keiner seinen Dachschaden sieht. Aber damit scheint er heute nicht alleine zu sein. Denn kaum habe ich mich hingesetzt, steht der fremde Junge wieder da und glotzt auf den Platz neben mir. Dabei gibt's noch genug andere Plätze.
2: Was ist? Stimmt was nicht?
1: Aber der sagt immer noch keinen Ton.
2: Stumm und taub oder was?
1: Also schön. Moment.
2: Na los, dann setz dich auch hin.
1: Eigentlich halte ich den Platz nämlich frei. Verstehst du? Nee, verstehst du nicht.
3: Nächste Haltestelle, Mozartstraße.
1: Naja, das mit dem Freihalten stimmt nicht so ganz. Oder ist mehr theoretisch. Falls eines Tages vielleicht doch noch ein Wunder geschieht und Carlotta sich im Bus neben mich setzt.
4: Hallo, Dani.
2: Oh, hallo, Carlotta.
4: Ist hier noch frei?
2: Ja, klar. Warte, ich nehme nur schnell meinen Rucksack runter.
4: Danke. Hast du nach der Schule noch Zeit? Ich dachte, wir könnten vielleicht mal ein Eis essen gehen.
2: Klar, gerne.
1: Aber das ist natürlich nicht wirklich passiert. Also, wie gesagt, mehr theoretisch, das mit dem Platz freihalten. Denn es ist leider immer dasselbe. Carlotta winkt zur Begrüßung nur kurz mit zwei Fingern, sagt:
4: Hallo, Dani.
1: Ich antworte: Hi, Carlotta. Sie lächelt und setzt sich ganz nach hinten. Als hätte es nie das Schulfest gegeben. Und ihren Schokokuchen auch nicht.
4: Hey, Dani, magst du ein Stück? Schokokuchen. Habe ich selbst gebacken.
1: Alleine?
4: Na klar.
1: Toll. Wusste gar nicht, wie das geht.
4: Ist ganz einfach. Hier, probier mal.
2: Lecker.
4: Wirklich?
2: Und wie?
1: Das ist wirklich passiert. Auch, dass ihre Freundinnen blöde gekichert haben. Weil es wahrscheinlich eine Wette war. Mal gucken, ob Dani rot wird. Oder irgend so ein Mist. Ich fand's aber trotzdem toll. Und der Schokokuchen hat wirklich lecker geschmeckt. Und was macht der fremde Junge jetzt neben mir, als Carlotta an unseren Plätzen vorbeigeht? Genau, der glotzt dir hinterher.
2: Vergiss es, Glotzauge. Die lächelt immer nur und sonst nix.
1: Seit dem Schulfest lächelt sie auch ständig in meinem Kopf. Das nervt. Aber erzähl das mal einem. Lachen sich doch alle kaputt. Ging ja beim Schulfest mit Puck und seinen Skater-Papageien schon los.
5: Hey, Danilein, wie hat der Kuchen geschmeckt? So süß wie Carlottas Küsse.
6: Ach, du liebe Zeit.
7: Wie Carlottas Küsse.
1: Oder Mama, der kann ich sowas erst recht nicht erzählen. Die denkt doch, ich wäre immer noch vier.
8: Was meinst du, Dani, Schatz? Du kannst zu deinem Geburtstag doch auch mal ein paar Mädchen einladen. Das fände ich süß. Und Papa hätte bestimmt auch nichts dagegen.
1: Der fremde Junge neben mir ist eingeschlafen. Oder vielleicht tut er auch nur so. Zwischen seinen Knien klemmt ein Stoffbeutel. Seine Haare sind rabenschwarz und seine Wimpern so lang wie Carlottas. Wenn er nicht gerade glotzt, wirkt er eigentlich ganz nett.
3: Nächste Haltestelle, Helene Lange Gymnasium.
2: Hey, Mr. Sprechnix. Musst du auch die nächste raus? Schläfst du? Tatsache. Also das Carlotta-Lächeln nervt jedenfalls. Verstehst du? Kribbelt sogar schon im Bauch. Und nach dem Schulfest nix mehr. Hast du ja eben gesehen. Nee, hast du nicht. Winke, winke, hallo Dani und tschüss. Wenn ich wenigstens mal ganz locker mit ihr reden könnte. Aber worüber redet man denn mit dem schönsten Mädchen der Schule? Der ganzen Stadt. Hey, Glotzauge. Jetzt sag doch mal was. Naja, egal. Verstehst du ja sowieso nicht.
9: Also, ich muss jetzt raus. Lass mich mal vorbei.
2: Hey, hallo, aufwachen.
10: Willst du sie heiraten?
2: Was?
10: Wenn du sie so toll findest.
2: Du kannst ja sprechen. Aber wieso hast du denn nichts gesagt?
1: Du hast alles gehört, ich meine.
10: Klar hab ich. Also willst du?
2: Was?
10: Na, Carlotta heiraten.
9: Sag mal, spinnst du? Sie ist direkt hinter uns.
6: Ja.
9: Heiraten mit 11.
6: Ich meine ja nur, bevor ein anderer kommt und sie entführt.
9: Hä? Wieso sollte jemand Carlotta entführen?
7: Was ist mit mir? Hey, Dani, was hast du gesagt?
9: Oh nein! Jetzt dreh ich mich auch noch um. Mann, ist das peinlich.
6: Alter.
9: Und was soll das überhaupt heißen? Entführen?
6: Weil dann niemand mehr gegen euch sein kann, wenn du das Mädchen entführst. Für immer.
9: Ich verstehe kein Wort.
6: Also, Shirins Familie und meine mögen sich nicht.
9: Aha.
6: Deshalb hatten wir beide schon alles geplant. Mit der Entführung und so.
9: Shirin?
6: Das schönste Mädchen von Cabella.
9: Cabella?
6: Da komme ich her. Schöne Stadt. Oder war es jedenfalls mal.
9: Und was heißt, ihr hattet alles schon geplant? Habt ihr euch gestritten oder was?
6: Nein, aber sie war plötzlich verschwunden und ich bin jetzt hier.
9: Verstehe.
6: Gehst du heute wieder skaten?
9: Nee, glaub nicht. Mit dem Knie.
6: Dann komm doch mit schwimmen.
9: Schwimmen?
6: Oder kannst du nicht?
9: Was? Na klar. Besser als skaten jedenfalls.
6: Na, das bedeutet nichts.
9: Na, was soll denn das jetzt heißen, du? Sag mal, hast du eigentlich auch einen Namen?
6: Hayat. Ich heiße Hayat. Hayat Glotzauge.
9: Entschuldigung, das war nicht böse gemeint.
6: Ist schon okay. Sagen wir um 3 im Schwimmbad.
9: Okay. Bist du neu hierher gezogen?
6: Ja, wir waren vorher im Camp. Du, aber jetzt haben wir eine richtige Wohnung. Lerchenweg 5, 3. Stock. In der Küche, ganz für uns allein.
1: Und plötzlich hört Hayat gar nicht mehr auf zu erzählen. Vom Camp, von seinen Eltern, von Shirin. Aber wieso er im Bus nichts gesagt hat, wusste ich immer noch nicht.
8: Hayal.
9: Hm? Hayat, Mama. Hayat mit T. Wir sind zusammen Bus gefahren. Er kommt aus Burgistan oder Burgisistan oder so ähnlich. Da muss man die Mädchen entführen, wenn man sie heiraten will.
8: Was ist das denn für ein Quatsch?
9: Aber dann ist er mit seinen Eltern nach Deutschland gekommen. Und draußen im Camp haben sie zuerst nur eine Küche für 20 Leute gehabt. Aber jetzt hat sein Vater die Deutschprüfung geschafft, weil Hayat mit ihm jeden Tag Vokabeln gelernt hat. Und nächsten Monat fängt der bei Beermann als Elektriker an und Hayats Mutter bekommt bald ein Kind.
8: Na, großartig.
9: Wieso?
8: Komm, iss jetzt dann, hier wird's uns kalt. Und wir haben dich extra auf eine gute Schule geschickt.
9: Hä? Verstehe ich nicht. Was hat denn die Schule damit zu tun?
8: Apropos, was macht eigentlich die Kleine mit dem blonden Zopf, die dir den Kuchen geschenkt hat? Weißt du noch, beim
9: Mama.
8: Schulfest? Ja, wie hieß sie denn noch? Kali, Karl...
9: Carlotta.
8: Ja, richtig, Carlotta. Die war doch nett.
9: Wie ist Mama plötzlich auf Carlotta gekommen? Steht ihr Name jetzt schon auf meiner Stirn oder was? Und woher weiß sie das mit dem Kuchen? Ich hätte schwören können, Mama hat da noch auf dem Schulhof mit Motzmann gestritten. Wegen seiner stinkenden Zigarre. Von wegen rauchender Hausmeister und Vorbildfunktion.
8: Noch Nudeln, Dani, Schatz?
9: Nein, danke. Woher weißt du das eigentlich mit dem Kuchen?
8: Na, hör mal. Ich bin deine Mutter.
11: Südlich der Stadt wurden am Freitag zudem 3 Einsatzkräfte der internationalen Truppe...
8: Warte mal, ich mach mal eben das Radio aus.
11: Kurz zuvor war in einem vollbesetzten Schulbus ein Sprengsatz explodiert.
8: So ist besser. Diese schrecklichen Nachrichten muss man sich ja nicht auch noch zum Mittagessen anhören.
9: Ich geh dann mal.
8: Hey, skaten erst nach den Hausaufgaben.
9: Die habe ich schon im Bus gemacht. Außerdem treffe ich mich heute mit Haya zum Schwimmen.
8: Seit wann gehst du schwimmen? Ohne Geschrei habe ich dich ja nicht mal in die Badewanne gekriegt.
9: Als Baby, Mama. Aber ich bin jetzt 11,5. Und Schwimmen ist gut für mein Knie. Hayat geht fast jeden Tag.
8: Na, das wird ja immer besser. Und Skaten ist plötzlich out, oder wie darf ich das verstehen?
9: Wieso? Das fandst du doch auch immer doof.
8: Hör mal, so geht das nicht, Dani. Allein dein Skateboard hat ein kleines Vermögen
9: Bis
8: gekostet.
9: Bis später, Mama.
8: Oh, und nicht springen, das ist zu gefährlich.
9: Dani! Im Hallenbad ist an diesem Nachmittag ganz schön was los. Deshalb habe ich Hayat zuerst nicht gesehen.
12: Hier oben, auf dem Dreier.
9: Als ich ihn endlich entdecke... Springt er und hat seine Knie fest mit den Armen umklammert, verschwindet im Wasser und taucht plötzlich direkt vor mir am Beckenrand wieder auf.
12: Hallo, Dani.
9: Wow, eine Arschbombe vom Dreier traut sich sonst keiner, den ich kenne.
12: Was?
9: Na, der Sprung. Der heißt so.
12: Arschbombe? Komisches Wort. Ich kenne Bomben nur von zu Hause.
9: Was?
12: Bei uns in Cabella explodieren die jeden Tag.
9: Echt?
12: Aber Arschbomben finde ich super. Warte, ich komm raus, dann springen wir zusammen.
9: Also...
6: Ich weiß nicht.
12: Jetzt sag bloß, du hast Schiss.
6: Nee, Quatsch. Aber meine Mutter hat Angst.
12: Und? Siehst du sie hier irgendwo?
6: Naja, versuchen kann ich's ja mal.
12: Na los, nix wie hoch. Ich geh vor.
6: Okay. Das bleibt aber unter uns, ja? Gib zu Hause sonst Stress.
12: Super, dann haben wir jetzt unser erstes Geheimnis.
6: Du schwimmst übrigens toll. Viel besser als ich.
12: Papa hat gesagt, wenn wir nach Deutschland wollen, müssen wir schwimmen können.
6: Wieso das denn?
12: Weil wir übers Meer sind. Zweimal wären wir fast über Bord bei dem Sturm.
6: Echt?
12: Mama und Papa wollen jetzt nie mehr ins Wasser. Noch nicht mal in die Nähe. Aber ich find's toll.
6: Spring du zuerst.
12: Macht super Spaß, wirst du gleich sehen.
6: Ist aber ganz schön hoch.
12: Zähl einfach bis drei. 1, 2, 3.
6: Okay. Also gut. Okay. 1, 2, 3.
1: Hayat hatte recht. Ich konnte gar nicht genug vom Springen bekommen und war erst zum Abendessen zu Hause. Mama und Papa habe ich natürlich nichts davon erzählt. Am nächsten Morgen bin ich extra früh zur Haltestelle, aber Hayat war nicht da.
0: Guten Morgen, Daniel. Hausaufgaben schon abgeschrieben oder soll ich etwas langsamer fahren? Wo ist denn dein neuer Freund?
1: Unser Ort ist so klein, da wissen alle Leute immer alles über die anderen. Auch das, was die anderen selbst noch nicht wissen. Dass Hayat mein neuer Freund ist, wusste Mütze also schon vor mir. Fehlte jetzt nur noch ein dummer Spruch zu Carlotta.
3: Mozartstraße.
1: Das ist ja ein Ding. Carlotta. Ich habe seit gestern überhaupt nicht mehr an Carlotta gedacht.
7: Hallo, Dani.
6: Hallo, Carlotta.
1: Erst jetzt, als sie in den Bus steigt und lächelt und sich ganz nach hinten... Nein. Sie bleibt neben meinem Sitz stehen.
7: Wie geht's?
6: Gut. Warte, ich nehme nur schnell meinen Rucksack.
7: Wer war denn der Junge gestern?
6: Welcher Junge?
7: Der mit den schwarzen Locken, der neben dir gesessen hat.
6: Hayat?
7: Hayat. Und woher kommt der? Vivi, Vicky und ich haben gewettet. Vivi meint, er kommt aus einem arabischen Land. Vicky sagt Osteuropa. Ich meine, es könnte aber auch was Asiatisches sein.
6: Was Asiatisches? Zum Essen oder was?
7: Hey, isst irgendwas?
6: Warum fragst du Hayat nicht einfach selbst?
7: Stimmt, gute Idee. Und tschüss.
6: Das darf nicht wahr sein. Da bleibt Carlotta tatsächlich mal neben meinem Sitz stehen und ich denke schon, das Wunder passiert. Und dann fragt sie mich nur aus. Toll. Ich habe meinen Rucksack schnell wieder auf den Sitz gehievt.
12: Hey, Dani.
6: Hallo, Hayat. Bist ja doch da. Ich habe am Bus auf dich gewartet.
12: Hatte erst du zweiten.
13: Weg mit den Skateboards. Auf dem Schulhof wird nicht geskatet. Wie oft soll ich euch das noch sagen?
14: Passen schon auf, Herr Motschmann. Keine Panik, okay?
12: Keine Panik. Alles im Griff.
13: Auch noch frech werden? Schluss, habe ich gesagt, oder ihr lernt mich mal richtig kennen.
12: Wer ist denn der Typ?
6: Unser Hausmeister. Motschmann, genannt Motzmann.
12: Motzmann, haha, von Motzen, stimmt's?
6: Psst. Auf den Namen reagiert er allergisch, also nenn ihn bloß nie so.
12: Mach ich nicht, ich schwör.
6: Aber eins musst du mir jetzt mal verraten. Wieso hast du gestern im Bus nichts gesagt? Sollte das irgendwie witzig sein?
12: Nein, es ist nur, weil ich fahre nicht so gerne Bus.
6: Hä? Also, mal im Ernst, du flüchtest übers Meer und machst Arschbomben vom Dreier?
12: Ja.
6: Aber du fährst nicht so gern Bus?
14: Hey.
6: Oh nee, Puck und seine Skater-Papageien.
12: Wer?
14: Hey, Danilein, willst du immer noch bei uns mitmachen?
6: Warum?
14: Naja, weil wir ein echtes Team sind.
12: Ein echtes Team?
15: Was für ein Team?
14: Und uns immer helfen.
12: Immer helfen.
6: Ja, also klar, ich meine, logisch.
14: Echt jetzt? Super.
12: Echt super.
15: Finde ich gut.
14: Dann kannst du gleich was für uns tun.
6: Ach ja, und was?
14: Wir sollen Motzmanns Rasenmäher aus den Schuppen auf den Fußballplatz fahren.
12: Genau.
14: Aber der olle Mäher springt nicht an, wir kriegen es einfach nicht hin.
12: Kriegen es nicht hin?
15: Nichts zu machen.
14: Aber du ja vielleicht. Oder dein neuer Freund. Könnt ihr euch den Mäher mal angucken?
12: Ja klar, kein Problem.
6: Hey, warte mal, Hayat.
12: Keine Sorge, Dani. Mit Rasenmähern kenne ich mich aus.
1: Also sind wir zu Motzmanns Schuppen. Aber wohl war mir bei der Sache nicht. Ausgerechnet Motzmann, der die Skater gerade noch beschimpft hat, bittet die um Hilfe? Komisch.
14: Da steht das Teil und sagt keinen Mucks.
12: Sowas von keinen Mucks.
15: Einfach nichts.
12: Kein Problem, das kriege ich bestimmt hin.
14: Super, das ist wirklich sehr nett.
12: Du bist ein Kumpel.
15: Echt nett.
6: Ich weiß nicht, Hayat. Lass lieber die Finger davon.
12: Wieso? Papa hat viele von solchen Aufsitzrasenmähern repariert, als wir neu in Deutschland waren. Und ich habe ihm dabei geholfen. Mit denen kenne ich mich aus. Man muss nur... Warte... Hier... Moment...
16: Wow!
12: Seht ihr? War ganz einfach.
14: Wow, wie hast du das denn geschafft? Ist ja wirklich toll.
16: Wirklich toll.
14: Achtung, er kommt!
13: Hey! Was macht ihr da?
14: Los, weg!
12: Aber wieso? Ich denke...
14: wirklich toll.
16: Ganz toll gemacht.
9: Super. Mist, Haya, das war eine Falle, Mann.
12: Eine Falle?
13: Hey, runter vor meinem Rasenmäher oder ich hole die Polizei.
9: Wir müssen abhauen, schnell.
12: Ich komm ja schon, warte.
9: Beeil dich, Haya. Lauf.
13: Hey, stehen geblieben. Ihr kommt mir nicht davon. Bleibt still, verdammt. Ich kenn dich, du. Na, Mann. Wer dein Freund ist, das krieg ich auch noch aus.
12: Das war knapp. Meinst du, er hat dich wirklich erkannt?
9: Motzmann. Und wenn schon.
12: Aber ich darf auf keinen Fall Ärger bekommen, sagt Papa. Sonst müssen wir wieder zurück. Und dann war alles umsonst.
9: Ich hätte mir natürlich gleich denken können, dass das eine fiese Falle von Puck und seinen blöden Papageien war. Solche Idioten. Das war's für mich mit denen. So viel ist klar. Tolle Skater-Junks. Von wegen Team. Die können mich mal.
17: Dani? Hallo, Schatz. Wie war's in der Schule?
18: Okay.
17: Guck mal. Überraschung.
18: Ein Helm?
17: Ja, gab's im Angebot. Deiner ist doch schon ganz oll. Und hier, der hat hinten sogar Licht. Den kannst du zum Radfahren und Skaten benutzen.
18: Super, danke, Mama.
17: Ja, ich dachte, bevor dir noch Schwimmhäute wachsen.
18: Und wenn?
17: Na ja, dieser Hayal muss ja sowieso bald wieder weg.
18: Hayat. Wieso? Wieso muss Hayat wieder weg? Hey, wieso muss er wieder weg, Mama?
17: Weil sein Land ab sofort ein sicheres Herkunftsland ist.
18: Moment mal.
17: Ey, sag mal, was machst du denn da, Dani? Steck sofort den Stecker wieder rein.
18: Wieso sicheres Herkunftsland?
17: Es kam heute in den Nachrichten.
18: Und was bedeutet das?
17: Dass es jetzt nicht mehr gefährlich ist in Hayals Heimat.
18: Hayat.
17: Ja, und dass die Menschen, die aus Angst vor dem Krieg hierher geflüchtet sind, jetzt keine Angst mehr haben müssen und wieder in ihre Heimat zurückkehren können. Würdest du doch auch wollen, nach Hause zurück, oder nicht?
18: Aber das muss ein Irrtum sein. Da fallen jeden Tag Bomben, hat Hayat erzählt.
17: Also, wenn unsere Regierung sowas entscheidet, wird es dort wohl schon nicht so schlimm sein.
18: Und die weiß das besser als er, oder was?
17: Hör mal, Dani, Schatz. Ich glaube, ich habe eine richtig gute Idee. Du hast doch jetzt den schönen neuen Helm. Dann kannst du ja ab morgen mit deinem neuen Rad zur Schule fahren.
18: Aber du sagst doch sonst immer, das ist viel zu gefährlich.
17: Ach was, ich weiß ja inzwischen, dass du vorsichtig bist.
18: Okay, gute Idee.
17: Sag ich doch.
18: Dann schenke ich Hayat mein altes Rad und den alten Helm. Und dann fahren wir immer zusammen.
17: Momentchen mal.
18: Er fährt sowieso nicht gern Bus.
17: Also so war das aber nicht gemeint.
18: Wie denn dann?
17: Du kannst doch nicht einfach deine Sachen verschenken.
18: Aber ich brauche das alte Rad doch gar nicht mehr.
17: Das.
18: Außerdem ist es ja sowieso nur für kurz, wenn Hayat wieder weg muss.
17: Also, Dani!
12: Für mich? Im Ernst? Boah, der Helm ist ein bisschen zu groß. Quatsch, der passt toll. Wow, ich habe ein Rad. Ein richtiges Rad. Da werden Mama und Papa staunen.
18: Ich dachte... Weil du nicht so gern mit dem Bus fährst.
12: Klasse.
18: Ab sofort kann der ohne uns fahren.
12: Tschüss, lieber Busfahrer.
18: Tschüss, liebe Mütze. Und pass schön auf deinen Dachschaden auf.
12: Danke, Dani. Du bist echt mein Freund.
18: Na, schon gut.
12: Los, komm, wir überholen den Bus. Ich muss dir nämlich was zeigen.
18: Hey, warte.
9: Ich komme kaum hinterher. So schnell tritt Hayat in die Pedale. Und dann fährt er auch noch auf den Schulhof. Und das ist natürlich streng.
13: Streng verboten. Hier da hinten, wie oft soll ich euch das noch sagen? Absteigen, aber sofort.
18: Hat schon geklingelt und wir müssen noch die Räder abstellen.
12: Aber erst zeige ich dir noch was. Hier,
18: das ist der Kellereingang.
12: Psst, nicht so laut. Guck mal da, Dani, unter dem Vorsprung.
18: Ein Nest.
12: Siehst du den Vogel?
18: Ja.
12: Das ist ein Spatz. Man erkennt ihn beim großen Kopf und einem kräftigen Schnabel.
18: Ach so.
12: Bei uns gibt's die auch, aber die sind nicht so groß.
13: Jetzt reicht's aber! Verschwindet! Am Kellereingang habt ihr nichts verloren.
12: Ich wollte ihm nur das Nest zeigen. Da!
13: Ein Nest?
19: Das fehlt mir noch. Das muss weg.
20: Nein, bitte nicht ab. Genau, das ist verboten.
19: Ihr wollt mir erzählen, was verboten ist? Dass ich nicht lache. Und jetzt ab damit in den Müll.
20: Aber Sie können das Nest doch nicht wegwerfen.
19: So kann ich nicht. Du weißt gar nicht, was ich noch alles kann.
20: Aber...
19: Moment mal. Euch kenne ich doch. Ihr wart das doch mit dem Rasenmäher. Wie heißt du?
21: Daniel.
19: Und dein Freund da?
20: Der hat nichts damit zu tun. Das war eine Falle von Puck und den Skater-Junks.
19: Also jetzt auch noch die Schuld auf andere schieben. Das habe ich gern. Das könnt ihr jetzt alles mal schön der Direktorin erzählen. Die weiß schon Bescheid, dass ihr den Rasenmäher klauen wolltet.
20: Was?
1: Motzmann ist mit seiner stinkenden Zigarre zum Glück draußen geblieben. Ich habe Hayat gesagt, dass er nicht mitkommen muss. Denn eigentlich war es ja meine Schuld. Ich hatte ihn nicht vor Puck gewarnt. Also bin ich alleine über den Flur zum Büro von Frau Dr. Angermüller geschlichen und wurde dabei immer wütender. Auf Motzmann und auf Puck. Und auf Mama irgendwie auch.
22: Wie bist du bloß auf diese Idee gekommen, Daniel? Und was wolltet ihr denn mit dem Meer anstellen?
20: Nix. Wir wollten den gar nicht klauen. Das war eine Falle. Puck hat behauptet, dass er den Aufsitzrasenmäher auf den Fußballplatz fahren soll und dass er nicht anspringt. Und dann kam Herr Motzmann angerannt und Puck und die anderen sind abgehauen.
22: Ja, dann will ich dir das mal glauben.
20: Das stimmt wirklich, Frau Dr. Angermüller.
22: Herr Motzmann erzählte auch noch von einem zweiten Jungen.
20: Nein! Nein!
22: Aber du hast gerade gesagt, wir wollten den nicht klauen.
20: Ach Mist!
22: Also, wer ist denn der andere?
20: Der kann nichts dafür.
22: Du hast jedenfalls nicht auf dem Rasenmäher gesessen. So viel hat Herr Motzmann gesehen.
20: Und wissen Sie auch, was der gerade gemacht hat?
22: Daniel, bitte. Es geht hier um das unbefugte Benutzen fremden Eigentums. Also, wer hat den Rasenmäher gestartet?
20: Aber er wollte doch nur helfen, weil er sich mit Rasenmähern auskennt, weil sein Vater Elektriker ist und die Dinger einmal repariert hat, als sie neu in Deutschland waren. Und Hayat hat ihm immer... Oh, Scheiße.
22: Das habe ich jetzt nicht gehört, Daniel. Und den Rest vergessen wir auch. Aber wenn sowas nochmal vorkommt, dann muss ich das euren Eltern melden. Bestell das bitte auch deinem Freund.
20: Oh Mann, so ein Mist, Mist, Mist. Ich habe Hayat verraten. Ist mir einfach rausgerutscht. Und Motzmann, der Idiot, darf Tiere quälen und kommt so davon. Oder auch nicht.
23: Herr Motzmann hat was?
20: Ja.
23: Das glaube ich jetzt nicht. Das darf der nicht. Warte, ich schaue das direkt mal nach.
20: Er hat das Nest einfach abgerissen und in den Müll geworfen.
23: Ha! Hier habe ich's. Hier, das Entfernen von Vogelnestern während der Brutzeit ist verboten. Das weiß doch jedes Kind.
20: Das haben wir ihm auch gesagt.
23: Das gibt eine fette Anzeige. Haha, da setze ich gleich Nele drauf an. Die bringt das im Tagblatt ganz groß.
20: Klasse!
23: Ich konnte diesen ungehobelten Kerl mit seiner stinkenden Zigarre sowieso noch nie ab. Tolles Vorbild. Aber keine Sorge, Dani, den schnappen wir uns. Fehlt nur noch der Beweis.
20: Der liegt in der Tonne.
23: Ja, aber das allein beweist nicht, dass er das Nest abgerissen hat.
20: Ich habe eine Idee. Dafür brauche ich nur Klebeband und einen Freund.
23: Hayat, nehme ich an.
20: Hayat, genau den.
24: Eine Falle? Und wie?
20: Erkläre ich dir dann. Wo bist du?
24: Auf dem Weg zum Schwimmen.
20: Planänderung. Wir treffen uns in einer halben Stunde vor der Schule am Kellereingang.
25: Und wenn Motzmann uns wieder erwischt?
20: Quatsch, der macht jetzt seinen Mittagsschlaf. Wir müssen nur schnell genug sein. Okay, du bist leichter. Du steigst auf meine Schultern und klebst das Nest wieder an.
25: Und wenn das nicht hält?
20: Versuch's doch wenigstens. Und dann kriegt Motzmann einen Tipp und wir filmen ihn heimlich, wie er es wieder abreißt. Na komm schon, hoch!
25: Und du meinst, das funktioniert?
20: Na klar! Einmal Nestabreißer, immer Nestabreißer! Kommst du oben dran?
25: Bisschen wackelig. Moment, ich stütze dich mal ab. Steh still, Mann!
20: Ja doch! Ihr bleibt doch hier, oder nicht?
25: Was?
20: Ich meine, jetzt, wo dein Vater den Job hat.
25: Ja, klar. Wir können nicht zurück. Da ist nichts mehr. Alles kaputt. Jetzt wackelt doch nicht so.
20: Sorry. Ich dachte ja bloß, weil euer Land jetzt sicher sein soll.
25: Was? Wer sagt das?
20: Oh nein, schnell runter. Ich kann dich nicht mehr halten.
25: Oh, kannst du das nicht früher sagen?
20: Oh, Mist. Tut mir leid, Aya. Hast du dir wehgetan?
25: Meine Schulter geht schon.
19: So! Jetzt habe ich euch, Jungs!
20: Motzmann!
19: Wie hast du mich genannt? Das wird ja immer besser. Ab mit euch zur Direktorin.
25: Lassen Sie uns raus.
19: Und diesmal komme ich mit.
2: Was Verdächtiges?
19: Ja, hier, sehen Sie selbst, Frau Dr. Angermüller. Die beiden haben sich am Keller zu schaffen gemacht. Ich habe es mit meinem Handy aufgenommen.
20: Wir wollten nur das Nest wieder anbringen, das Sie abgerissen haben.
25: Das ist verboten.
2: Stimmt das, Herr Motschmann?
20: Das wollte ich Ihnen ja erzählen.
19: Dafür gibt's nicht den kleinsten Beweis. Außerdem hätte das genauso gut sonst was sein können, was die Jungs da montierten. Heutzutage weiß man doch nie.
2: Jetzt beruhigen Sie sich, Herr Motschmann. Die Jungs sind 11 und es ist ja nichts passiert. Ja,
19: nichts passiert, nichts passiert.
2: Sie können jetzt gehen. Vielen Dank.
19: Die Ohren langziehen sollte man diesen Bengeln.
2: Daniel, ich hab dich gewarnt. Lasst euch nicht nochmal erwischen.
20: Ja, aber...
2: Nichts, ja, aber. Ihr habt am Kellereingang nichts zu suchen und auch nichts zu montieren. Ich muss über diesen Vorfall einen Eintrag machen. Und ihr haltet euch in Zukunft vom Keller fern. Ist das klar?
20: Klar.
2: Dann könnt ihr jetzt gehen.
20: Na toll. Das ist ja mal gründlich in die Hose gegangen. Mist.
25: Und jetzt?
20: Keine Ahnung.
25: Und was heißt das mit dem Eintrag, Dani? Wenn mein Vater davon erfährt? Oder das Ausländeramt?
20: War sowieso ein dober Plan.
25: Warum? Wenn Motzmann uns nicht entdeckt hätte?
20: Dann hätten wir trotzdem nicht gewusst, wann er das Nest wieder abreißt.
25: Hey, guck mal, wer da kommt.
20: Was macht Carlotta nachmittags in der Schule? Und wieso kann man gleichzeitig Kribbeln im Bauch und schlechte Laune haben? Kann mir das vielleicht mal jemand erklären?
4: Oh, hi.
25: Hallo. Hi.
4: Na, ihr beiden. Was macht ihr denn um diese Zeit hier?
25: Nix. Und du?
4: Trommeln.
20: Trommeln?
4: Ist eine AG. Kann jeder mitmachen.
25: Eine Trommel-AG? Davon wusste ich ja gar nichts.
4: Macht total viel Spaß. Du heißt Hayat, stimmt's?
25: Ja. Ich hab zu Hause auch getrommelt.
4: Kommt doch vorbei. Morgen früh in der ersten ist Probe.
25: Oh ja, ich hab erst zur zweiten.
4: Super. Und was ist mit dir, Dani?
25: Zur ersten.
4: Oh. Warum fährst du eigentlich nicht mehr mit dem Bus? Ich hab dich gar nicht mehr gesehen.
19: Verdammte Bengel!
20: Motzmann, oh nee!
19: Du bist ja immer noch da!
25: Los, Dani, schnell weg!
20: Genau!
4: Aber wieso? Was ist denn passiert?
25: Erzählen wir dir morgen!
20: Ich hab dich gar nicht mehr gesehen. Das hat Carlotta wirklich gesagt? Das ist dir aufgefallen?
25: Hey, Dani, wo bleibst du denn? Du fährst wie eine lahme Ente.
20: Komm ja schon!
25: Meine Eltern dürfen nichts von der Nestaktion erfahren. Hörst du, Dani? Papa wird sonst sehr wütend.
20: Was? Wieso denn?
25: Der ist doch immer so super korrekt, seit wir hier sind. Bloß nicht auffallen und so. Hat sich total verändert. Hey, Dani, hörst du mir überhaupt zu?
20: Komisch. Verstehe ich auch nicht.
25: Aber ist doch klar, wir dürfen keinen Ärger bekommen. Sonst schickt das Amt uns zurück.
20: Ach so, ja.
25: Mama ist sowieso schon traurig und weint immer. Papa sagt, das kommt vom Schwangersein. Aber hat ja selbst so schlechte Laune. Dabei hat er doch jetzt den festen Job. Ich verstehe das alles nicht.
20: Eltern sind manchmal komisch. Meine auch.
25: Aber wenn das stimmt, was du gesagt hast, dass es in meiner Heimat jetzt sicher sein soll, warum haben sie mir da nichts erzählt?
20: Tja, keine Ahnung. Ich muss jetzt hier links. Also, bis morgen.
25: Und das mit dem Nest bleibt unser Geheimnis, okay?
20: Das ist dann schon unser zweites. Ja klar, versprochen. Und wenn ich morgen zur ersten zu spät komme, egal. Könnt ihr sagen, mein Rad war platt. Oder Kette gerissen. Und geht zur Trommelprobe. Hi Carlotta, hab doch erst zur zweiten. Ganz einfach. Oder nee. Hi Carlotta, ich dachte, ich guck mal vorbei. Nee. Hab eigentlich Bio, aber ich dachte, nee.
25: Hey Carlotta, hast du heute Nachmittag Zeit?
20: Nee.
5: Dani, Schatz! Stell dir vor, Nele macht das im Tagblatt ganz groß. Hausmeister, ein Tierquäler. Jetzt brauchen wir nur noch deinen Beweis.
20: Hey, wie wär's mit dem Eis? Nee.
5: Wie bitte? Eis?
20: Was? Nee, ach nix. Gib keinen Beweis.
5: Aber du hast doch gesagt.
20: Vielleicht könnten wir ja mal ein Eis essen gehen. Nee.
5: Ach, ich zeig Motzmann trotzdem an. Dani?
20: Vielleicht.
5: Hey, ich rede mit dir.
20: Hi, Carlotta. Ich dachte, ich guck mal vorbei. Hi Carlotta, ich hab nicht viel Zeit, aber vielleicht könnten wir ja mal ein Eis essen gehen. Hi Carlotta, ich hab nicht viel Zeit, aber vielleicht könnten wir ja mal ein Eis essen gehen. Gut. Doch dann bleibe ich wie festgetackert in der Tür stehen. Hayat ist schon da. Dabei bin ich extra früh los. Er trommelt mit Carlotta zusammen. Sie lachen. Wieso ist Hayat schon da? Der tolle Hayat mit den schönen Locken, der so toll schwimmen kann und so toll trommeln und sich mit Spatzen auskennt und Rasenmähern und überhaupt allem.
25: Hey, Dani, ich dachte, du hast Unterricht.
20: Komm und mach mit.
25: So ein Idiot. Dani, warte! Bleib doch mal stehen!
20: Lass mich in Ruhe!
25: Was? Aber warum denn?
20: Und ich dachte, du wärst mein Freund.
25: Bin ich doch. Was ist denn passiert?
20: Mit Carlotta entführen meinst du wohl dich selbst.
25: Du spinnst!
20: Ich bin Hayat den ganzen Tag aus dem Weg gegangen. Ab morgen fahre ich wieder mit dem Bus zur Schule. So viel ist klar. Mein altes Rad hole ich mir auch zurück. Und Carlotta werde ich einfach ignorieren mit ihrem Lächeln und ihrem blöden Winke-Winke. Die beiden können mich mal.
0: Guten Morgen, Daniel. Lange nicht gesehen und doch wiedererkannt. Nanu, gute Laune-Unfall?
20: Oh, manchmal geht Mütze mir echt auf die Nerven. Und das mit dem Carlotta-Ignorieren funktioniert auch nicht. Denn plötzlich steuert sie im Bus direkt auf mich zu. Hab mich schnell schlafend gestellt.
4: Hi, Dani. Müde? Warum bist du gestern eigentlich so schnell wieder abgehauen? Also Hayat ist ein echtes Trommeltalent. Wusstest du das? Und weißt du, was er gesagt hat? Er hat gesagt, du und ich, wir würden gut zusammenpassen. Komisch, nicht? Wie kommt er denn darauf?
20: Was? Das hat er gesagt?
4: Wusste ich doch, dass du nicht schläfst.
20: Toller Trick.
4: Nein, Quatsch, das hat er wirklich gesagt.
20: Echt?
4: Klar.
20: Oh Mist, dann habe ich ja alles falsch verstanden.
4: Aber das hat er doch ganz nett gemeint.
20: Das ist ja das Problem. Entschuldige, ich muss ihm sofort schreiben.
4: Kein Problem. Lass dich nicht stören.
20: Weg ist sie. Beleidigt. Aber das ist mir gerade egal.
3: Hallo, Hayat. Bitte entschuldige, dass ich gestern so doof war. Nicht sauer sein, ja? Wir sehen uns in der großen Pause. Dani.
20: Aber Hayat ist nicht da. Weder in der ersten noch in der zweiten großen Pause. Und auch aus seiner Klasse hat ihn niemand gesehen.
8: Wo bist du denn, verflixt?
10: Hayat hier. Nettes nach dem Piep. Ich melde mich, ich schwör.
20: Hayat, ich bin's, Dani. Wo steckst du? Bist du krank? Ruf mich an, bitte. Gleich nach der Schule bin ich zu seiner Adresse, Lerchenweg 5. Mein altes Rad steht abgeschlossen im Fahrradständer. Hayat ist also zu Hause. Ein Glück. Aber ich kenne seinen Nachnamen nicht.
11: Hey, hast du geklingelt? Was soll das?
20: Entschuldigen Sie die Störung. Ich will zu Hayat. Wissen Sie, wie er mit Nachnamen heißt?
11: Wer?
20: Hayat. Etwas kleiner als ich, mit schwarzen Locken. Er wohnt im dritten Stock.
11: Ach, der? Nee, der wohnt nicht mehr hier.
20: Aber sein Fahrrad steht doch noch hier.
11: Er wurde mit seinen Eltern von der Polizei abgeholt. Heute Morgen um 5. So ein Theater. Da war die Nacht für mich vorbei.
20: Abgeholt?
11: Ab in die Heimat, jawohl. Wurde auch Zeit.
20: Aber das verstehe ich nicht.
11: Die sind jetzt da, wo sie hingehören.
20: Aber wieso? Hayat gehört hierher.
11: Und du machst jetzt besser auch, dass du wegkommst.
20: Ich habe mich nicht vom Fleck gerührt. Ich habe auf mein altes Fahrrad gestarrt. Hayat ist weg?
25: Aber ich darf auf keinen Fall Ärger bekommen, sagt Papa. Sonst müssen wir wieder zurück. Und dann war alles umsonst.
20: Das ist alles ein Missverständnis, Mama.
23: Unsinn. Was für ein Missverständnis soll das denn sein?
20: Aber ich kann der Polizei das erklären.
23: Damit musste man rechnen, Dani, Schatz. Davon hört man doch fast jeden Tag in den Nachrichten. So ist das nun mal.
20: Heißt es, es ist dir egal?
23: Was heißt egal? Natürlich tun mir die Menschen auch leid, aber wir können nun mal nicht alle aufnehmen.
20: Aber wir haben doch gar keinen aufgenommen.
23: Nein, ja, also nicht wir persönlich.
20: Und Hayats Vater hat gerade den Deutschtest bestanden und sollte bei Bärmann anfangen.
23: Ja, ich weiß, das ist schwer zu verstehen.
20: Beim Vogelnest hast du sofort deine Freundin angerufen und jetzt machst du nichts.
23: Na, hör mal, also das war ja auch eine Straftat.
20: Und wieso holt die Polizei dann Motzmann nicht ab? Wenn du nicht zur Polizei gehst, gehe ich eben allein.
23: Dani? Warte, hey, Dani!
21: Also,
6: Junger Mann, ich habe jetzt kurz mit meinem Kollegen gesprochen.
20: Und? Habe ich recht? Ist doch alles nur ein Missverständnis, oder? Der Eintrag ist schuld. Deshalb haben Hayat und seine Eltern Ärger bekommen. Aber er konnte gar nichts dafür.
6: Nein, mit einem Eintrag hat das nichts zu tun.
20: Doch, ich weiß das. Aber Hayat hat nichts verbrochen. Das mit dem Rasenmäher war eine Falle.
6: Das mag ja sein.
20: Und das mit dem Nest ankleben, das war meine Idee, wirklich. Das müssen Sie den anderen Polizisten sagen, die ihn abgeholt haben. Bitte, schnell.
6: Tut mir leid, mein Junge. Aber ich kann für deinen Freund und seine Eltern nichts mehr tun.
20: Bitte, Frau Dr. Angermüller, Sie müssen Hayat helfen. Die Polizei glaubt mir nicht, aber er hat wirklich nichts Schlimmes getan. Das war alles meine Idee.
22: Daniel, die Abschiebung hat mit dir und Hayat und seinen Eltern gar nichts zu tun. Hayats Heimatland wurde zum sicheren Herkunftsland erklärt. Das ist der einzige Grund. Ich bin selbst überrascht, wie schnell das plötzlich geht, dass die Familie zurückgeschickt wird.
20: Aber da explodieren doch Bomben. Da ist nichts mehr. Alles kaputt.
22: Glaub mir, wir machen uns auch große Sorgen um Hayat und seine Eltern. Und wir versuchen alles, um wieder Kontakt zu ihnen zu bekommen.
20: Aber er geht nicht mal mehr an sein Handy. Wieso?
22: Ich weiß es nicht, Daniel. Aber vielleicht kann ich über die Schule in Cabela ja selbst etwas über ihn rausfinden. Und falls ja, erfährst du es zuerst.
20: Die nächsten Tage habe ich vor jeder ersten Stunde auf Frau Dr. Angermüller gewartet. Aber sie hat immer nur bedauernd den Kopf geschüttelt. Und weil es keinen Spaß macht, ohne Hayat mit dem Fahrrad zur Schule zu fahren...
0: Guten Morgen, Daniel. Heute ist dein Glückstag. Du wirst erwartet. Bist du frisch rasiert?
20: Als ich einsteige, sehe ich sie sofort. Sie sitzt auf meinem Platz und winkt mich zu sich heran. Sie will mich nach Hayat fragen, so viel ist klar.
7: Hi, Dani.
20: Hallo, Carlotta. Steigst du sonst nicht immer später ein?
7: Hab bei meiner Oma geschlafen. Gibt's schon was Neues?
20: Mm-mm.
7: Bestimmt ist alles nur ein Missverständnis.
20: Und wenn nicht?
7: Dann besuchst du ihn halt irgendwann. Und so lange schreibt ihr euch oder telefoniert.
20: Sein Handy ist tot. Ich verstehe das nicht. Man kann doch nicht einfach abgeholt werden. Man muss doch wenigstens Tschüss sagen können.
7: Hey, Kopf hoch, Dani. Bestimmt meldet er sich bald. Ich hab da so ein Gefühl.
20: Aha.
7: Was meinst du? Wollen wir mal ein Eis essen gehen?
20: Irgendwie passiert immer das, woran man nicht denkt. Oder was man sich nicht vorstellen kann. Da war wieder das Kribbeln. Aber ganz schwach.
7: Eis essen? Von mir aus. Ja, ja klar. Nächste Woche vielleicht? Oh, okay. Sag einfach Bescheid.
20: Nach dem Unterricht bin ich zum Kellereingang. Einfach so. Carlotta würde sagen, ich hatte da so ein Gefühl. Außerdem wusste ich ja jetzt, dass Wunder passieren. Und was ich dann unter dem Vordach entdecke, ist mindestens noch ein halbes dazu.
14: Ich glaub's nicht. Hallo Spatz, du baust ja wieder ein Nest.
20: Recht hast du. Der blöde Motzmann kann uns doch mal. Moment, ein Foto und einmal lächeln bitte. Dankeschön. Das muss ich sofort heilen. Ach, Mist. Geht ja nicht.
15: Du schon wieder?
14: Oh nein.
15: Hast du es denn immer noch nicht kapiert? Du hast am Keller nichts zu suchen.
20: Sehen Sie, was Sie gemacht haben? Sie haben den Spatz total erschreckt. Sie sind sowieso an allem schuld, wenn Hayat und seinen Eltern was Schlimmes passiert.
15: Was ist los?
20: Und wehe, Sie stören den Spatz noch einmal oder reißen das Nest wieder ab. Meine Mutter hat Sie angezeigt, dann sind Sie Ihren Job nämlich los.
15: Ah ja? Na, das werden wir ja sehen. Verfluchter Lausebengel. Und ihr verschwindet hier, aber sofort. Skaten ist am Schulhof verboten. Wie oft habe ich euch das schon gesagt?
16: Ist ja schon gut. Mensch. Hey, Danilein, komm doch mal wieder zum Training. Wir lachen so gerne.
20: Ach ja? Kann ich doch nichts für, wenn ihr selbst so langweilig seid.
16: Sehr witzig. Mann.
20: Die sind weg. Und du bist da. Ein Glück. Weißt du was, Spatz? Ich taufe dich auf den Namen deines Entdeckers. Hayat. Vielleicht kannst du ja mal in sein Land fliegen und gucken, wo er ist. Und ihn fragen, wie es ihm geht. Oder nein, nein, bleib lieber hier. Bitte flieg doch nicht weg. Morgen komme ich um die gleiche Zeit zurück, okay? Und wenn du dann auch da bist, dann sehe ich Hayat wieder. Bestimmt. Oh, nee. Hallo, Mama.
9: Dani, Schatz, ein Glück. Wo steckst du denn? Frau Angermüller hat angerufen, nach dir gefragt. Sie hat mir eine Nummer gegeben. Du kannst mit Hayat skypen, wenn du willst.
20: Was? Echt? Juhu, bin schon unterwegs. Und so wurde es wirklich noch mein Glückstag. Woher wusste Mütze das bloß?
12: Dani? Hallo?
20: Hayat, wo bist du?
12: Im Rückkehrercamp. Die Verbindung ist so schlecht.
20: Geht's dir gut?
12: Der Anwalt meint, das war alles nur ein Missverständnis.
20: Wusste ich's doch.
12: Irgendwas mit dem Antrag. Weil das Verfahren nicht abgeschlossen ist oder so. Und rate, wer auch hier ist. Shirin.
20: Das schönste Mädchen von Cabella?
12: Genau. Mit ihren Eltern. Die sind eigentlich doch ganz nett. Vielleicht kommen wir alle zusammen zurück.
20: Echt jetzt? Und wann?
12: Weiß ich noch nicht.
20: Bringst du mir dann Trommeln bei?
12: Klar. Oder du fragst Carlotta.
20: Naja, mal sehen. Und weißt du was? Der Spatz ist auch wieder da. Und er baut ein neues Nest.
12: Wirklich? Wie toll.
20: Ich habe ihn übrigens nach dir benannt.
12: Wie jetzt? Ein Spatz namens Hayat?
20: Hayat? Hayat! Mist. Weg.
13: Das war Hayat? Na, der sieht ja eigentlich ganz nett aus. Versuch's doch später einfach nochmal.
20: Ich habe ihn nicht nochmal erreicht. Aber dafür ist am nächsten Tag der Spatz wiedergekommen. Um die gleiche Uhrzeit. Und das bedeutet, dass ich auch Hayat wiedersehe. Das weiß ich ganz genau.

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1: Ja, hallo. Ich wollte mal sagen, Füchse sind gar keine Rudeltiere.
0: Ach so. 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
1: Gut, tschüss.
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6: Hallo und herzlich willkommen zu einer neuen Folge The Groove. Ich heiße Jan. Ich freue mich sehr, dass ihr mit dabei seid. Wir haben 2 Stunden schöne, frische Hausmusik auf dem Plan. Viele neue Sachen von vielen neuen Lieblingslabels. Es wird schön. Wir fangen aber ein bisschen gediegener an mit einer kleinen Hip-Hop-Platte. Das ist die neue von Greg Paulus. Bond heißt das Ding, hier im Remix von Muscle Cars.

Erinnert mich so ein bisschen an frühere Dwellies oder Strange Fruit Project. Ist aber was ganz Neues von Greg Paulus. Bond heißt das Ding. Im Remix von Muscle Cars, aktuelle EP, ist frisch draußen bei Shaker 85, New York Urban Style Music. Sehr, sehr schön. Und um die Endorphine gleich mal so ein bisschen anzuheizen, haben wir hier ein bisschen Bossa-Style, New Jazz-Kram. Sehr, sehr schön. Was Neues von Co-Flow haben wir hier zusammen mit Aya Moore. Der Song heißt Try, das Label heißt Soul Queen Records. Und genau da wird diese EP mit lauter schönen New Jazz-artigen Gesangsstücken demnächst erscheinen.

Ganz wundervoll gediegen, jazzig sind wir eingestiegen, hatten etwas von einem ganz neuen Act, zumindest ist mir bisher der Name noch nicht so untergekommen. Das muss nicht viel heißen, denn jetzt ist er ja da. Hitto hatten wir gerade. Take Me Away hieß der Track. Demnächst frisch draußen bei Mate Music. Das ist das Label, das vor einem halben Jahr ungefähr diese fantastische Shaka-EP rausgebracht hat. Ich liebe es. So, hier haben wir was Neues von iJammin, auch großer Name, sehr wichtig für mich, prägend, um genau zu sein, hat mir immer sehr, sehr gut gefallen. Auch hier gibt es was Neues, diesmal eine EP mit lauter schönen Songs und Remixes drauf. Und da haben wir hier Like the Star und das Ganze im Remix von Kid Sublime. Kid Sublime Startup ist das. iJammin, Deppa oder Deepa heißt das Label.

Okay, schon wieder New York-Feeling, diesmal ein bisschen mehr in den 80ern verhaftet. Das war aber natürlich, wie ihr euch denken könnt, auch keine alte Platte, sondern eine ganz frische, die demnächst erscheinen wird. Und zwar etwas Neues von dem Künstler Amaran Badalove zusammen mit Heidi B. Der Track hieß oder heißt A-Lady. Apparel heißt das Label, demnächst draußen. Hier haben wir was Neues aus dem Hause Blur Records. Bar Terrazza heißt dieser Track. Die neue Chankness. Demnächst draußen.

Wir sind ganz schön deep, aber das war mit Absicht. Wir hatten was Neues von einem Künstler namens Lars Behrenroth. Kenne ich namentlich bisher auch nicht, aber ich bin grundsätzlich erstmal positiv aufgeschlossen bei allen Menschen, die im Deep House-Bereich unterwegs sind und Lars mit Vornamen heißen. Das hat bis jetzt immer hingehauen. Take It Back hieß der Track und demnächst draußen bei Deeper. Wir switchen gerade immer so hin und her zwischen den Labels Deeper und Blur Records, haben hier wieder was Neues aus dem Hause Blur Records diesmal. Die neue Single oder EP, anstehende EP meines hochgeschätzten Kollegen Manuel Kane. Like Home heißt das Ding, kommt glaube ich im Oktober raus bei Blur Records.

Okay, wir eröffnen eine kleine Hotmood-Runde, eine kleine Hotmood-Remix-Runde. Ich finde, sowas braucht man, um den Tag halbwegs irgendwie überstehen zu können heutzutage. Okay, wir hatten als erstes etwas Neues von Prisma Die. Schöne Grüße gehen raus nach Costa Rica. It's Jazz heißt der Track, geremixed hat ihn Hotmood und erscheinen wird das Ding demnächst bei Crossfade. Das ist übrigens auch eine Radiosendung in Costa Rica, die man natürlich auch weltweit über Internet empfangen kann. Schaut mal nach, ob ihr auf Soundcloud fündig werdet, wenn ihr Crossfade sucht. Ich war da auch schon mal zu Gast. Und hier haben wir die nächste Hotmood, Third Attempt heißt der Act. Shine Your Light On Me heißt der Track. Geremixed, wie gesagt, von keinem geringeren als Hotmood himself. The Disco Express heißt das Label. Ohne dass ich mittlerweile auch keinen Tag mehr überstehen kann. Gott sei Dank gibt es Disco Express.

Okay, wir haben sehr, sehr klassische House-Vibes gerade. Wir hatten eine sehr, sehr schöne Platte, die ungefähr so in diesem Sound auch vor 20 Jahren hätte erscheinen können und es wäre niemandem weiter aufgefallen. Dementsprechend heißt der Act auch Revival House Project, zusammen mit Katie Brown. Und wenn man so eine retroartige House-Platte, obwohl Retro nicht das richtige Wort ist, weil die haben einfach nicht aufgehört, Musik zu produzieren auf diese Weise. Aber wenn man so eine Platte rausbringen will, dann braucht man Katie Brown. Es geht einfach nicht anders. Music is the way I live, hieß das Ding. Demnächst draußen bei Fool's Paradise. Wundervoller Name für ein Label, finde ich. Und wer diesen Sommer auf irgendwelchen Electro- oder House-Festivals war, ist an dieser Platte nicht vorbeigekommen. Damn Swindle haben wir hier, I Like It. Aktuelle EP ist draußen bei Heist Recordings. Mehr muss man dazu nicht sagen.

Okay, wir sind ein bisschen tribal geworden, aber nicht zu doll. Machen keinen kleinen Ausflug nach Goa, keine Angst. Okay, wir hatten eine sehr, sehr schöne, diepe, jazzige, funky Platte von zwei Menschen oder zwei Wesen namens Moff and Tarkin im Namen aller Nerds auf diesem Planeten. Vielen Dank für diesen Namen. Independence Day hieß der Track. Fortune A oder Fortune A heißt das Label, ist demnächst draußen. Moff and Tarkin. Hier haben wir einen Track von einem Künstler namens Becca. I Wanna Give heißt das Ding. Nightchild heißt das Label. Ziemlich frisch, ziemlich neu alles. Sehr, sehr cool.

Okay, okay, okay. Verwirrung. Aha. Ich bin auf meinen Notizen in eine Zeile verrutscht. Ich habe alles falsch erzählt. Alles war falsch. Also, das eben ist gewesen. Ein Track, den ich davor gesagt habe. Ich weiß nicht, ob ihr euch noch erinnert. Becker war das gerade. I Wanna Give. Das Ganze erschien bei Nightchild Records und davor hatten wir einen Track, da habe ich gesagt, das sei jemand anders, wie auch immer. Das waren Moth and Tarkin mit Independence Day bei Fortuné. Und das, mit dem ich das verwechselt habe, der kam davor und war von Shabby. Und den hatte ich vergessen, da bin ich drüber gerutscht. All Night Stomping hieß das Ding. So, jetzt haben wir's und weiter geht's. Schon wieder Hot Mood, schon wieder geil. Disco Boogie heißt dieses Ding. Und das ist es auch, nicht mehr und nicht weniger. Disco Wee heißt das Label.

Okay. Eine kleine oder auch große Disco-Runde, ein bisschen Disco-Boogie, Disco-Dancing, das kann man heutzutage auch immer noch gebrauchen. Wir hatten einen, ja, fast schon Klassiker von Delphonic, Dance Facts. Da habe ich auf jeden Fall schon oft genug auch zum Rainer von vielen Remix gefeiert und das war das Original, beziehungsweise der Original-Edit von Delphonic bei Blur Records. Und auch das hier ist eine Blur Records Platte, Monsieur van Pratt haben wir hier. Just Wanna Make You Dance. Ist, wenn ich mich da gerade richtig erinnere und meine Notizen richtig lesen kann, auch auf der 5 Years of Blur Records Volume 2 mit drauf, die demnächst auf Vinyl erscheinen wird. Monsieur van Pratt, Just Wanna Make You Dance.

Okay, und um die Disco-Runde dann doch auch noch zu beschließen, hatten wir ihn und noch jemand anderen, Rainer von vielen, zusammen mit Aminga, We Want to Party. Ich finde diese universellen, schlichten, aber einfach nur ergreifenden Botschaften, diese ganzen Disco-Platten, einfach nur fantastisch. We Want to Party. Auch bei Blur Records demnächst draußen. So. Wir gehen nach Italien, haben hier etwas Neues von Turbo Jazz, die sich so ein bisschen neu definieren, ein bisschen was Neues ausprobieren, ein neues Label gegründet haben namens Turbo Jazz Records. Und da ist genau dieses Ding demnächst draußen. Guess Who's Back heißt das Teil. Turbo Jazz.

Ach, auch wunderschöne, oldschoolige House-Vibes. Ach, das schwingt immer alles so schön mit. Ach, das ist einfach so eine tolle Musik, oder? Wenn die so über so viele Jahrzehnte hinweg einfach immer so zuverlässig immer wieder die gleichen Vibes auch neu verpackt. Herrlich, ich liebe es. Okay, wir hatten Harley and Muscle zusammen mit Dawn Talin oder Tallin. Tallman, oh Mann. Dawn Tornen hieß der Mensch. He Didn't It hieß der Track im Remix oder Veredelung, muss man fast schon sagen, von Kai Alche. Soulstar hieß das Label, letzte Info noch zu dem Track. Sehr, sehr schöne Nummer. Genauso wie die hier, Raya, haben wir hier Earth 616 heißt der Track. Und das Label ist Blur Records.

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Und davor, der Vollständigkeit halber, hatten wir Mike Nasty, sehr, sehr schöne Nummer namens Infinite Jazz. Der Titel hat sein Versprechen nicht ganz gehalten, irgendwann hat die Platte doch geendet. Demnächst draußen bei Nasty Tracks. Und das war's. Ich heiße Jan. Ich hoffe, ihr hattet Spaß die letzten 2 Stunden und habt eine weiterhin gute Zeit. Wenn ihr diese Sendung hört, dann gibt es da verschiedene Möglichkeiten. Entweder ihr hört sie auf Kramkiste FM in Weimar oder auf Radio Frei in Erfurt. Radio Enno in Nordhausen ist auch zugeschaltet, wie man so schön sagt. Und natürlich Radio OKJ in Jena. Hallihallo in all diese wundervollen Städte. Und ihr könntet diese Sendung auch nochmal hören, wann und wo immer ihr wollt, nämlich auf Soundcloud, auf dem Kanal von Radio Electronica. Schöne Grüße an dieser Stelle an Nicola und Martin. Vielen Dank auch an die ganzen DJs und Producer, die ihre Musik zur Verfügung stellen. Vielen, vielen Dank dafür. Und nicht zuletzt danke an euch, die ihr immer zuhört und immer dabei seid. Tausend Dank. Das war's, ich bin raus. Bis zum nächsten Mal. Ciao.

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